0: Mineralien, etwa PFAS. Die sollen zum Beispiel Fett und Wasser abweisen, sind zum Teil aber gesundheitsschädlich. Ab 2030 sollen Verpackungen dann grundsätzlich nicht mehr größer sein als nötig. Pakete dürfen dann viel weniger Luft- und Füllmaterial enthalten.
1: Heute Abend blicken Millionen Menschen zum westlichen Horizont. Es gibt eine Sonnenfinsternis. Schon vor dem Sonnenuntergang schiebt sich der Mond vor die Sonne. In weiten Teilen Europas wird es dämmerig oder sogar richtig dunkel. In Deutschland verdeckt der Mond die Sonne nur teilweise. Spanien hat da mehr Glück. Dort gibt es erstmals seit über 100 Jahren wieder eine totale Sonnenfinsternis. Bei Manching nahe Ingolstadt ist ein Regionalzug an einem beschrankten Bahnübergang mit einem Auto zusammengestoßen. Der 65 Jahre alte Autofahrer ist leicht verletzt worden. Den 132 Fahrgästen im Zug ist nichts passiert. Der Zug war mit rund 120 Stundenkilometern unterwegs. Laut Polizei waren Schranken und Signale zum Unfallzeitpunkt in Betrieb. Die Klimaanlage im Zug funktionierte auch nach dem Unfall. Die Fahrgäste mussten noch ungefähr 1,5 Stunden im Zug bleiben. Freude bei den deutschen Sportlerinnen und Sportlern. Bei der Leichtathletik-EM in Birmingham hat Owen Ansah gestern Bronze über die 100 Meter geholt. Kurz davor hatte sich Hammerwerfer Merlin Hummel Silber gesichert. Und auch bei der Schwimm-EM in Paris lief es rund. Isabel Gose hat über 800 Meter Freistil Silber geholt. Bronze ging an ihre Teamkollegin Maja Werner.
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3: Auf der Amazonstraße in Graben ein Blitzer.
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0: Aktuell meldet Augsburg-Hochzoll 19 Grad und klar, Affing ebenfalls 19 Grad und Westerheim 19 Grad. Heute ist der Himmel über Augsburg, Nordschwaben und dem Allgäu klar. In der Nacht weht kaum Wind, bis zum frühen Morgen sinken die Temperaturen auf 13 bis 17 Grad.
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0: Auf der Amazonstraße in Graben, ein Blitzer.
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0: 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Aktuell meldet Augsburg-Fersee wolkenlos bei 18 Grad, Eurasburg 20 Grad und Trunkelsberg 18 Grad. Am frühen Morgen ist der Himmel über Augsburg, Nordschwaben und dem Allgäu klar. Am Mittwoch, dem 12. August, gibt es viel Sonne und nur schwachen Wind. In den verbleibenden Nachtstunden sinken die Werte auf zwischen 14 und 17 Grad. Morgen zeigt es sich erneut sonnig und heiß. Am Freitag hält das sonnige, heiße Wetter an. Zum Wochenende wird es noch heißer. Zwischen 32 und 35 Grad sind möglich. Im Stadtgebiet bleiben die Nächte etwas milder.
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2: Ich bin Stefan Schütz. BAföG-Empfänger sollen ab dem Frühjahr nächsten Jahres mehr Geld bekommen. Dazu will das Bundeskabinett heute eine Reform auf den Weg bringen. Es berichtet David Riemer.
3: Unter anderem soll die Wohnkostenpauschale für Studierende, die nicht mehr bei ihren Eltern wohnen, steigen. Konkret von jetzt 380 auf 440 Euro pro Monat. Außerdem soll das Schüler-BAföG steigen. Die schwarz-rote Koalition will auch Freibeträge bei der Berechnung regelmäßig erhöhen, damit Inflation und Lohnsteigerungen den Kreis der Förderberechtigten nicht schleichend verkleinern.
2: Nach dem schweren Erdbeben in Kolumbien suchen Rettungskräfte weiter nach mehr als 3000 Vermissten. Örtliche Behörden zählten bislang 240 Tote. Der Präsident des Landes hat den nationalen Katastrophenfall ausgerufen. Dadurch lässt sich Hilfe aus dem Ausland leichter koordinieren, die inzwischen auch angelaufen ist. Das Beben hatte eine Stärke von 7,4 auf der Richterskala. In Neu-Ulm sind 5 Blindgänger aus dem Zweiten Weltkrieg entschärft worden. Alle Sperrungen sind inzwischen wieder aufgehoben. Wegen der Arbeiten war die Bahnlinie zwischen Augsburg und Ulm zeitweise dicht. Der Zugverkehr musste kurz komplett stoppen. Auch ein Teilstück der B10 war für die Entschärfung in beiden Richtungen gesperrt. Bei der Leichtathletik-Europameisterschaft in Birmingham hat Owen Unser die Bronzemedaille über 100 Meter gewonnen.

0: gewonnen. Zuvor sicherte sich Hammerwerfer Merlin Hummel die Silbermedaille. Und bei der Schwimm-EM in Paris gewann Isabel Gose ebenfalls Silber. Über die 800 Meter Freistil. Bronze ging an ihre Teamkollegin Maja Werner.
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2: Uns liegen derzeit keine Verkehrsstörungen vor.
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1: Die aktuellen Wetterwerte. Augsburg, Spickelherrenbach 17 Grad und klar. Neuses ebenfalls 17 Grad, Benningen 17 Grad. Am frühen Morgen ist der Himmel über Augsburg, Nordschwaben und dem Allgäu klar. Im Tagesverlauf zeigt es sich sonnig und deutlich wärmer. Die kommende Nacht ist klar bei Temperaturen zwischen 11 und 17 Grad. Der Wind meist schwach und im Allgäu sind die Nächte etwas frischer als in der Stadt. Morgen scheint erneut die Sonne. Am Freitag zeigt es sich ebenfalls freundlich und warm. Am Wochenende wird es noch heißer mit 32 bis 35 Grad.
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1: Uns liegen derzeit keine Verkehrsstörungen vor.
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1: Derzeit in Augsburg Innenstadt wolkenlos bei 17 Grad, in Inchenhofen 17 Grad und Bad Hindelang 13 Grad. Am Mittwoch ist es früh in Augsburg, Nordschwaben und dem Allgäu klar bei rund 16 Grad und kaum Wind. Später dominiert die Sonne. Morgen zeigt sich sonniges und erneut sehr warmes Wetter. Am Freitag setzt sich das freundliche und heiße Wetter fort. Zum Wochenende stehen 32 bis 35 Grad an. Im Allgäu sind die Nächte etwas frischer, in Augsburg Stadt milder.

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1: Ich bin Stefan Schütz. Die Europäische Union sagt dem Verpackungsmüll den Kampf an. Heute tritt eine neue Verordnung in Kraft, die schrittweise etwa Plastik und große Verpackungen ein Stück weit aus dem Alltag verbannen soll. Niklas Treppner berichtet.
2: Für neue Lebensmittelverpackungen aus Pappe oder Papier gelten ab sofort strengere Grenzwerte bei sogenannten Ewigkeitschemikalien, etwa PFAS. Die sollen zum Beispiel Fett und Wasser abweisen, sind zum Teil aber gesundheitsschädlich. Ab 2030 sollen Verpackungen dann grundsätzlich nicht mehr größer sein als nötig. Pakete dürfen dann viel weniger Luft- und Füllmaterial enthalten.
1: Heute Abend blicken Millionen Menschen zum westlichen Horizont. Es gibt eine Sonnenfinsternis. Schon vor dem Sonnenuntergang schiebt sich der Mond vor die Sonne. In weiten Teilen Europas wird's dämmerig oder sogar richtig dunkel. In Deutschland verdeckt der Mond die Sonne nur teilweise. Spanien hat da mehr Glück. Dort gibt es erstmals seit über 100 Jahren wieder eine totale Sonnenfinsternis. Bei Manching nahe Ingolstadt ist ein Regionalzug an einem beschrankten Bahnübergang mit einem Auto zusammengestoßen. Der 65 Jahre alte Autofahrer ist leicht verletzt worden. Den 132 Fahrgästen im Zug ist nichts passiert. Der Zug war mit rund

0: 120 Stundenkilometern unterwegs. Laut Polizei waren Schranken und Signale zum Unfallzeitpunkt in Betrieb. Die Klimaanlage im Zug funktionierte auch nach dem Unfall. Die Fahrgäste mussten noch ungefähr 1,5 Stunden im Zug bleiben. Freude bei den deutschen Sportlerinnen und Sportlern. Bei der Leichtathletik-EM in Birmingham hat Owen Unser gestern Bronze über die 100 Meter geholt. Kurz davor hatte sich Hammerwerfer Merlin Hummel Silber gesichert. Und auch bei der Schwimm-EM in Paris lief es rund. Isabel Gose hat über 800 Meter Freistil Silber geholt. Bronze ging an ihre Teamkollegin Maja Werner.
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2: Bei uns immer die wichtigsten Verkehrsmeldungen zuerst. B2 Donauwörth Richtung Augsburg. Bei Gersthofen zwischen Gersthofen Nord und Gersthofen Mitte blockiert ein defekter LKW die Richtungsfahrbahn. Im Sendegebiet gibt es im Moment keine Blitzer.
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1: Guten Morgen. Derzeit in Augsburg, Göggingen 17 Grad und trocken, Diedorf 17 Grad, Babenhausen 15 Grad. Zum Start in den Mittwoch, den 12. August, ist der Himmel bei schwachem Wind klar. Heute scheint verbreitet die Sonne, im Tagesverlauf ist es warm, gegen Abend freundlich und die kommende Nacht ist klar und trocken bei 11 bis 17 Grad.

0: Morgen zeigt sich das Wetter sonnig und warm, am Freitag noch heißer und zum Wochenende erreicht die Wärme in Augsburg, Nordschwaben und dem Allgäu mit 32 bis 35 Grad ihren Höhepunkt.
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0: Bei uns immer die wichtigsten Verkehrsmeldungen zuerst. B2 Donauwörth Richtung Augsburg. Bei Gersthofen zwischen Gersthofen Nord und Gersthofen Mitte blockiert ein defekter LKW die Richtungsfahrbahn. Im Sendegebiet gibt es im Moment keine Blitzer.
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1: Guten Morgen, aktuell meldet Augsburg Hammerschmiede trocken bei 16 Grad, Mering ebenfalls 16 Grad und Sonthofen 12 Grad. Zum Start in den Tag ist der Himmel klar, der Wind kaum spürbar. Heute setzt sich die Sonne durch, am Nachmittag wird es verbreitet heiß.
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3: Ich bin Stefan Schütz. Guten Morgen. Das Niedrigwasser der Flüsse beschäftigt Politik und Industrie. Einige Bundesländer haben das Lkw-Fahrverbot an Sonn- und Feiertagen deswegen gelockert. Über weitere Maßnahmen spricht Bundesverkehrsminister Bilger heute mit seinen Länderkollegen. Tine Klimach berichtet.
4: Baustellen, die jetzt nicht zwingend erforderlich sind, sollen aufgeschoben werden, so Verkehrsminister Bilger zuletzt. Über weitere Vorschläge sei man mit den Ländern und anderen Behörden im Austausch, sagte er. Eine schnelle Entspannung der Lage wird es wegen des wenigen Regens vorerst nicht geben. Die Industrie ist abhängig von der Binnenschifffahrt, längere Wege, weniger Ladung, das alles bedeutet mehr Kosten. Aber bisher läuft der Schiffsverkehr noch, wenn auch in abgespeckter Form.
3: Das Bundeskabinett beschließt heute zwei wichtige Gesetzentwürfe. Zum einen sollen die Nachrichtendienste angesichts wachsender hybrider Bedrohungen mehr Befugnisse bekommen. Zum anderen will die Bundesregierung das BAföG erhöhen. Die Wohnkostenpauschale steigt zum Sommersemester 2027 von 380 auf 440 Euro, später als ursprünglich geplant. Der Grundbedarf soll bis 2029 auf 563 Euro steigen. In Neu-Ulm sind 5 Blindgänger aus dem Zweiten Weltkrieg entschärft worden. Alle Sperrungen sind inzwischen wieder aufgehoben. Wegen der Arbeiten war die Bahnlinie zwischen Augsburg und Ulm zeitweise dicht. Der Zugverkehr musste komplett gestoppt werden. Auch ein Teilstück der B10 war für die Entschärfung in beiden Richtungen gesperrt. Inzwischen läuft alles wieder normal. Bei der Leichtathletik-Europameisterschaft in Birmingham hat Owen Ansah die Bronzemedaille über 100 Meter gewonnen. Zuvor sicherte sich Hammerwerfer Merlin Hummel die Silbermedaille. Und bei der Schwimm-EM in Paris gewann Isabel Gose ebenfalls Silber über die 800 Meter Freistil. Bronze ging an ihre Teamkollegin Maja Werner.
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1: B2 Donauwörth Richtung Augsburg zwischen Gersthofen Nord und Gersthofen Mitte blockiert ein defekter LKW die Richtungsfahrbahn.
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5: Schönen guten Morgen.
6: Guten Morgen.
5: Kurz nach 5 haben wir
6: es. Es ist Mittwoch heute, Sonnenfinsternis.
5: Müssen wir gleich drüber quatschen.
6: Machen wir hier in der Show.
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0: Resi und Nick, die Radio Fantasy Morgenshow. Das ist der Mittwoch und das hier ist unser Motto dafür.
1: Wir ratschen miteinander, wir feiern miteinander, manchmal streiten wir miteinander und manchmal machen wir miteinander so einen richtig schönen Schmarrn.
0: Ja, viel Schmarrn machen wir auch zusammen, aber jetzt geht's um den neuen Eberhofer-Krimi. Steckerfisch-Fiasko heißt er. Der 10. Film aus der Krimi-Reihe. Der Steckerfischkönig wurde ermordet.
2: Ich habe nie einen einzigen gesehen von
0: Aber
2: den
0: du weißt, dass da immer einen Mord gibt,
2: ja,
0: oder?
2: Ja, und es geht immer um Essen irgendwie.
0: Genau, und der Polizist Franz Eberhofer muss natürlich jetzt den Mörder suchen, während sich halt, keine Ahnung, privat irgendwelche Dramen abspielen. Also einfach Geschichten aus dem Leben.
2: Ja, okay.
0: Morgen der offizielle Kinostart und wir schenken euch jetzt Tickets.
2: In eurem Kino des Vertrauens im Sinister in Augsburg 08 21 50 5x7. Da schickt uns einfach ein Popcorn-Emoji.

0: Das wird heute ein Tag, oder? Ganz aufregend für einen Mittwoch. Resi und Nick, die Radio Fantasy Morgenshow.
1: Wir haben was zu tun heute Abend und will uns heute alle draußen sehen. Auf der Straße, auf dem Feld, im Garten, auf irgendeinem Berg oben. Ganz egal, wir gehen heute alle raus. Heute Abend Sonnenfinsternis.
0: Mhm.
1: Und zwar zu einem guten Stück schiebt sich da der Mond vor die Sonne. So funktioniert das nämlich. Ja, weil das hat man nicht irgendwie auf der sprachlichen Eins stehen. Man redet da nicht so oft drüber. In Spanien sind die Leute noch viel mehr durch den Wind als jetzt hier in Deutschland.
0: Ja, genau gesagt, auf Malle, da sind jetzt die Soldaten eingerückt. Das Militär ist auf Malle unterwegs. Die sollen da aufpassen, dass das alles irgendwie gut über die Bühne geht, weil Malle, viele Betrunkene, viele Leute, die sich vielleicht dumm verhalten, und da hat die spanische Regierung gesagt, wir probieren es nicht aus, wir sorgen lieber mal vor.
1: Glaubst du, da geht es auch so um so, ja, Verschwörungstheoretiker, die dann irgendwie sagen, das ist irgendwie so ein Wendepunkt für die Zeit und dann geht irgendwie die Erde zugrunde, wenn jetzt da der Mond sich vor die Sonne schiebt?
0: Ja, vielleicht zählen wir dann wieder ab Null. Vielleicht sind wir dann
1: wir
0: morgen
1: sind
0: im Jahr
1: wieder.
0: Null.
1: Okay, passt.
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1: Guten Morgen. Aktuell meldet Augsburg Hammerschmiede trocken bei 16 Grad, Mehring ebenfalls 16 Grad und Sonthofen 12 Grad. Zum Start in den Tag ist der Himmel klar, der Wind kaum spürbar. Heute setzt sich die Sonne durch, am Nachmittag wird es verbreitet heiß.
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3: Ich bin Stefan Schulz. Guten Morgen. Das Niedrigwasser der Flüsse beschäftigt Politik und Industrie. Einige Bundesländer haben das Lkw-Fahrverbot an Sonn- und Feiertagen deswegen gelockert. Über weitere Maßnahmen spricht Bundesverkehrsminister Bilger heute mit seinen Länderkollegen. Tine Klimach berichtet.
4: Baustellen, die jetzt nicht zwingend erforderlich sind, sollen aufgeschoben werden, so Verkehrsminister Bilger zuletzt. Über weitere Vorschläge sei man mit den Ländern und anderen Behörden im Austausch, sagte er. Eine schnelle Entspannung der Lage wird es wegen des wenigen Regens vorerst nicht geben. Die Industrie ist abhängig von der Binnenschifffahrt, längere Wege, weniger Ladung, das alles bedeutet mehr Kosten. Aber bisher läuft der Schiffsverkehr noch, wenn auch in abgespeckter Form.
3: Das Bundeskabinett beschließt heute zwei wichtige Gesetzentwürfe. Zum einen sollen die Nachrichtendienste angesichts wachsender hybrider Bedrohungen mehr Befugnisse bekommen. Zum anderen will die Bundesregierung das BAföG erhöhen. Die Wohnkostenpauschale steigt zum Sommersemester 2027 von 380 auf 440 Euro, später als ursprünglich geplant. Der Grundbedarf soll bis 2029 auf 563 Euro steigen. In Neu-Ulm sind 5 Blindgänger aus dem Zweiten Weltkrieg entschärft worden. Alle Sperrungen sind inzwischen wieder aufgehoben. Wegen der Arbeiten war die Bahnlinie zwischen Augsburg und Ulm zeitweise dicht. Der Zugverkehr musste komplett gestoppt werden. Auch ein Teilstück der B10 war für die Entschärfung in beiden Richtungen gesperrt. Inzwischen läuft alles wieder normal. Bei der Leichtathletik-Europameisterschaft in Birmingham hat Owen Unser die Bronzemedaille über 100 Meter gewonnen. Zuvor sicherte sich Hammerwerfer Merlin Hummel die Silbermedaille. Und bei der Schwimm-EM in Paris gewann Isabel Gose ebenfalls Silber über die 800 Meter Freistil. Bronze ging an ihre Teamkollegin Maja Werner.
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1: Bei uns immer die wichtigsten Verkehrsmeldungen zuerst. B2 Donauwörth Richtung Augsburg zwischen Gersthofen Nord und Gersthofen Mitte blockiert ein defekter LKW die Fahrbahn.
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5: Das ist der Mittwoch, es ist Tag 3 der

0: Das ist der Mittwoch. Resi und Nick, die Radio Fantasy Morgenshow.
1: Hallo,
0: ja,
1: morgen.
0: Schmeiß dein Handy ruhig auf den Tisch, hast ganz recht. Hast du dir da noch die letzten Wünsche notiert für heute Abend?
1: Wir verpassen das sowieso.
0: Nein.
1: Nach der Sonnenfinsternis, der große Perseidenschauer, ganz viele Sternschnuppen, die wir sehen werden. Und ich kann es dir versprechen, wir werden es eh wieder verpassen.
0: Ich werde so viele Sternschnuppen sehen. Ich habe es mir richtig vorgenommen. Die Verhältnisse sind auch gut, weil irgendwie der Neumond vor kurzem war oder irgendwas mit Neumond.
1: Klar.
0: Es hat sehr gute Bedingungen. Wir haben kaum Wolken gemeldet für heute Abend. Also wenn wir es heute nicht schaffen, erst die Sonnenfinsternis, da sind wir eh schon draußen. Dann noch die Perseiden, also die Sternschnuppen. Ich glaube, das wird eine ganz bezaubernde Nacht.

0: so daran denke, kann ich's eigentlich kaum erwarten.
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0: Hallo,
1: Hallo, guten Morgen. Hey. Mittwoch.
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4: Eher frisch noch mit 14 Grad in Mindelheim, 14 auch in Kaufbeuren.
1: Geht's rein in diesen, was haben wir denn, Mittwoch heute?
5: Und Markus wieder, ja.
1: Markus weiß, wo wir am Nachmittag, am Abend dann landen.
5: Na, wie immer, wir machen Copy-Paste-Wetter. Heute schön sonnig bei Maxi-Werten um 29 Grad. Die einzige Ausnahme ist natürlich ein Riesen-Highlight heute Abend.
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5: Ganz genau. Um 6 Uhr. Guten Morgen. So, heute Abend ist es soweit, 19.22 Uhr. Da schauen Millionen Menschen zum westlichen Horizont. Es gibt nämlich eine Sonnenfinsternis. Schon vor dem Sonnenuntergang schiebt sich der Mond vor die Sonne. In weiten Teilen Europas wird es da richtig dämmerig oder sogar dunkel. Also bei uns in Bayern gibt es zum Beispiel eine 90%ige Verdunklung. In Deutschland verdeckt der Mond die Sonne dann insgesamt nur teilweise in Spanien. Aber da gibt es erstmals seit über 100 Jahren wieder eine totale Sonnenfinsternis.
4: Und das ja seit 99 dann so die erste, wo wirklich das Ganze richtig dunkel wird. Und was ich mich frage, gehen die Straßenlaternen wieder an? Weil 99 war es so, dass die Straßenlaternen dann angegangen sind.
5: Na, ich glaube nicht.
1: Weißt du, ich würde auch tippen auf ja.
4: Also dann wett mal.
5: Ja, das könnte man machen, ne? So, an abgelegenen Stellen in Augsburg sieht man sie immer wieder stehen. Das ist euch bestimmt auch schon aufgefallen. Die haben dann meistens ein rotes Papperl auf der Fensterscheibe. Autos, die nämlich kein Kennzeichen mehr haben. Die Zahl der illegal abgestellten Fahrzeuge liegt in diesem Jahr bei 156, das sagt die Polizei bei uns in der Stadt. Besonders betroffen ist die Derchinger Straße. Die Stadt versucht durch Kontrollen und Hinweisschilder die Lage ein bisschen zu verbessern. Übrigens, bei etwa einem Viertel der Fälle können immerhin die Halter ermittelt werden. Und das geht gerade viral, und zwar mit 97 Jahren hat die Britin Betty Bromwich einen neuen Wing-Walking-Rekord aufgestellt. Sie ist also die älteste Frau der Welt, festgeschnallt auf der Tragfläche eines Flugzeugs mitgeflogen.
1: Bitte?
5: Außen. Also war, die Frau ist der Wahnsinn. Den Rekord hatte sie schon einmal vor 4 Jahren aufgestellt. Betty sagte zu ihrem außergewöhnlichen Hobby, ich würde mich sonst langweilen, ich kann nicht mehr fahren, ja, also ich kann nicht gut sehen und das frustriert mich eben sehr. Also mache ich Dinge, die ich eben machen kann, lass mich da festschnallen und fliege da eben wie wild durch die Gegend.

0: Mit 97.
1: Unfassbar,
0: Respekt.
1: Oder? Mamma mia.
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3: Es ist kurz nach 6 bei uns die wichtigsten Verkehrsmeldungen auf dem Weg in diesem Mittwoch zuerst. Soweit alles ohne größere Probleme. Die neuesten Blitzer Friedberg, Eichacher Straße, Wangen, Erzberger Straße und Memmingen. Verbindungsstraße zwischen Memmingen und Volkratshofen.
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0: Morgen, das ist der Mittwoch mit der Sonnenfinsternis. Und ich wollte dich ja ganz großzügig auf meinen Balkon einladen. Nur ist mir dann aufgefallen, um 19.20 Uhr, wenn die Sonnenfinsternis dann losgeht, dann ist die Sonne einfach hinterm Baum und dann
3: dieser Baum steht
0: gar
3: so
0: nichts.
3: Blöd da. Das ist, also du hast die perfekte Aussicht eigentlich über Augsburg von deinem Balkon, aber genau um halt zwischen 19 und 20 Uhr, wenn du es bräuchtest, ist die Sonne hinter diesem Baum.
0: Du hast mir auch nicht geglaubt, du wolltest gestern noch Beweisbilder am Abend haben.
3: Ja, wenigstens
0: kann
3: haben
0: man nicht doch, sehen wir nicht doch irgendwas.
3: Wenigstens hast du es doch probiert, ja.
0: Nee, das funktioniert gar nicht.
3: Also neue Location für die Sonnenfinsternis wir heute Abend. Eure Location gerne jetzt 0821 50 und 5x7.
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0: das Radio Fantasy am Tag der Sonnenfinsternis. Die Community schaut heute Abend in den Himmel, ganz kollektiv. Und wir schauen jetzt gemeinsam ins Freundebuch. Resi und Nick, hier ist die Radio Fantasy Morgenshow. Und wir suchen Freunde fürs Fantasyland.
1: Ja.
0: Jeden Tag, die ganze Woche. Und wir wollen heute früh von euch wissen, habt ihr Freunde, wo ihr sagt, wir sind so unterschiedlich. Eigentlich hätte es gar nicht funktionieren sollen, aber irgendwie klappt's.
1: Ist doch krass, oder? Wenn dann so Freundschaften trotzdem funktionieren, obwohl du irgendwie keine gemeinsamen Hobbys hast, vielleicht eine ganz andere Einstellung zum Leben, du bist ganz anders groß geworden. Es funktioniert, aber trotzdem, die Freundschaft ist einfach larger than life. Tina und Melli aus Augsburg.
2: Unsere Freundschaft. Das war unerwartet, aber schön.
3: Wir hatten erst nichts miteinander zu tun, die Sympathie war nicht wirklich da. Man hat sich halt durch die Freunde gekannt und dann hatten wir einmal ein Kaffee-Date und dann haben wir uns gedacht, so, boah krass, die ist ja genauso wie ich.
1: Das habe ich jetzt auch ganz schön oft gehört, dass sich zwei Mädels, bevor die Freundinnen werden, dass sie sich am Anfang richtig gehasst haben. Das habe ich von mehreren Freundinnen von mir gehört, dass die wiederum andere Freundinnen haben, die sie am Anfang, als sie die kennengelernt haben, einfach gehasst haben. Ist das so ein Mädelsding? I don't know. Für Melli und Tina war das Kaffeetrinken einfach das Beste, was denen passieren hätte können.
0: Und wir wollen euch genau so einen Moment schenken. Ein Event, bei dem Freundschaften entstehen. Und da müsst ihr euch nicht im Vorfeld irgendwie hassen oder euch komisch finden.
1: Einfach normal kennenlernen und mögen.
0: Genau, im besten Fall guckt ihr euch an, sagt irgendwie sympathisch. Ich glaube, das könnte ein Vibe werden in Augsburg, in der Ludwigstraße machen wir das. Wir treffen uns in Millis Wine Room. Wir suchen Freunde fürs Fantasyland, bringen euch zusammen und wenn ihr sagt, ja, habe ich Lust bei einem Glas Wein, bei zwei Gläsern Wein, dann anmelden auf fantasy.de. Dua Lipa jetzt. Love Again. 6:11 Uhr.

0: 6 am Mittwoch. Risi und Nick, hier ist die Radio Fantasy Morgenshow.
1: Hi. Morgen. Am Sonnenfinsternis Mittwoch. Und ich muss sagen, es hat für mich ein bisschen was von Jahrtausendwende. Ich bin aufgeregt. Ich bin schon seit letzter Woche, springe ich so ein bisschen im Dreieck.
0: Bisschen ist
1: habe so meine Sonnenfinsternisbrillen irgendwie zusammen, wie so ein Eichhörnchen seine Nüsse. Aber die Bedingungen sind auch wirklich sehr gut. Wir haben wenig Wolken am Start heute. Bis zu 29 Grad sind drin. Es ist dann am Abend auch schön angenehm warm noch. Aktuell aber noch eher frisch. Wir haben 14 in Königsbrunn, 14 in Heeresried.
0: 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Vorsicht bitte auf der A8 Richtung München zwischen Zusmershausen und Adelsried. Hier Gegenstände auf der Fahrbahn und der neueste Blitzer Friedberg, Eichacher Straße. Fastboy jetzt auf Radio Fantasy. Beautiful Life.

0: Radio Fantasy am Sonnenfinsternis-Mittwoch. Es ist ein spannender Tag heute,
1: wow.
0: Ein spannender Abend.
1: Sternschnuppen sind ja dann auch noch danach. Heute haben wir ein volles Programm.
0: 6.20 Uhr, Resi und Nick, die Radio Fantasy Morgenshow. Vorher kümmern wir uns um unsere Freundschaften im Fantasyland. Freunde sind wichtig, mit dem Statement sind wir uns alle einig. Als Erwachsener neue Freundschaften zu knüpfen, eher nicht so leicht.
1: Ja, also ich bin vor 5 Jahren vom Unterallgäu nach Augsburg gezogen und ich muss sagen, wenn jetzt die Radio Fantasy Kollegen nicht so aufgeschlossen gewesen wären in Sachen Freundschaft und privat was machen und Party Party, Happy Beppy, dann hätte ich mir, glaube ich, auch eher schwerer getan. Also ja, es sind schon ein paar Freunde in Augsburg direkt dann noch dazugekommen, aber jetzt auch nicht so, dass ich sage, es sind so absurd viele, ich weiß gar nicht, wo ich zuerst hinspringen soll.
0: Kollege Munir geht es genauso. Seit diesem Jahr neu in Augsburg, 25 Jahre jung, kommt mit den Kollegen gut klar, aber sagt halt auch, ich hätte gern mehr von der Stadt. Hat zum Beispiel es mit Hobbys versucht, Tischtennis spielen im Augsburger Univiertel. Munir, das war crazy, oder?
2: Das ist eine gute Frage. Also ich habe versucht, mir Hobbys zu suchen. Tischtennis war dabei, aber da waren eher weniger gleichaltrige Leute. Ja, und viele haben da auch so geraucht während des Spielens. Das war so bei so einer Parkanlage. Die haben mich eher so angeraucht. Das hat mir dann nicht so gefallen.
1: Das ist für eine Gruppe, bitte.
0: Sind es die Hybridathleten, Sport und Rauchen?
1: Wir suchen Freunde in Augsburg, die auch wirklich zueinander passen. Also wir veranstalten ein Get-Together in Millis Wine Room in Augsburg in der Ludwigstraße 1. Entspanntes Glas Wein, das geht auf uns. Wir laden nur lockerlässige Leute aus der Radio Fantasy Community ein und vielleicht fangen dann genau da die Freundschaften an. Wenn ihr Bock habt, anmelden auf fantasy.de.
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15: 5 vor halb 7.

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0: Hi, guten Morgen.
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3: Ja, frisch noch mit 14 Grad in Mindelheim, 14 auch in Kaufbeuren.
0: Und Markus weiß, wo wir am Nachmittag dann landen.
4: Ja, mit 29 Grad sind wir auch heute wieder mit dabei. Es ist jetzt also nicht die 30 Grad Marke, aber es ist völlig okay. Heute schön sonnig und wir freuen uns auf die Sophie.
0: Die Sonnenfinsternis.
3: Mein Gott.
0: Radio Fantasy am Mittwoch. Alles, was heute für wichtig ist mit Markus jetzt.
4: An wen dachtet ihr denn bei der Sophie?
0: Ja, die Sophie halt. Die kalte, ja, genau. Heiße Sophie. Wie heißt die?
3: Kalte Sophie.
4: Ja, das ist auch die Sophie und nicht die Sophie. So, also 6.30 Uhr haben wir es. Schönen guten Morgen. So, heute Abend erleben wir in Bayern eine partielle Sonnenfinsternis um 19.22 Uhr. Also die spezielle Brille vom Optiker aufsetzen und das Spektakel genießen. Wusstet ihr eigentlich, dass sich noch immer ein sehr hartnäckiges Gerücht um die Sonnenfinsternis hält?
0: Nee.
4: Wenn sich nämlich Sonne, Mond und Erde in einer Linie befinden, dann soll genau diese besondere Konstellation Erdbeben auslösen können. Ja, das sagt man jetzt auch bei dieser. Forscher sagen aber, dass bei der letzten totalen Sonnenfinsternis die gemessenen Bodenvibrationen in einigen Städten sogar zurückgegangen sind. Ja, und heute lohnt sich der Blick auf jeden Fall in den Himmel gleich doppelt. Warum? Das weiß Kollege Dominik Schweiger.
5: Wer die Zeit hat, am besten nach der Sonnenfinsternis nicht gleich wieder reingehen, dann gibt's nämlich schon das nächste Himmelsspektakel, die Perseiden. Meteorenstrom erreicht in der Nacht nämlich seinen Höhepunkt, heißt richtig viele Sternschnuppen. Unter idealen Bedingungen können es in der Nacht bis zu 100 Stück pro Stunde sein. Und weil Neumond ist, stört dieses Jahr auch kein helles Mondlicht.
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4: In Bad Wörishofen entsteht ein neues Highlight für Gesundheitsbewusste, das Kneipp-Erlebniszentrum. Das Zentrum wird eine Indoor-Wassertretanlage und moderne Medienstationen bieten. Gedacht ist es sowohl für Einheimische als auch Touristen. Das Projekt wurde einstimmig von der LAG Kneippland Unterallgäu unterstützt. Der Arbeitstitel Kneipp-Erlebniszentrum könnte sich aber noch ändern. Und das geht gerade viral. Und zwar geht's mal wieder um Donald Trumps Frisur. Ja, die sorgte erneut für Gesprächsstoff. Bei einem Auftritt in Las Vegas hat nämlich sein Haar so plötzlich dichter und voluminöser gewirkt. Ja, das Weiße Haus erklärt, dass das an der Beleuchtung gelegen hat. Trumps Sprecherin sagt, LED-Strahler hätten sein Haar vorteilhaft erscheinen lassen. In den sozialen Medien gibt's aber wieder mal wilde Spekulationen über Toupets und Perücken. Im Weißen Haus soll im Übrigen diese haarige Debatte eher für Gelächter sorgen.
3: Und ehrlich, der Mann ist so schrecklich, wen interessiert da noch das Haar, was er oben
1: trägt? 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
0: Hi, guten Morgen. Es ist kurz nach 6:30 bei uns. Die wichtigsten Verkehrsmeldungen immer zuerst. Soweit heute früh. Alles ohne größere Probleme. Vorsicht, Blitzer, Augsburg, Klinkerberg, Friedberg, Eichacher Straße und B12 Richtung Isny bei Argenbühl.
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1: Morgen, das ist der Sophie-Mittwoch, wie der Markus gerade so schön gesagt hat, der Sonnenfinsternis-Mittwoch. Wie viel würdest du für eine Brille jetzt heute noch bezahlen, wenn du noch keine daheim hast?
2: Ich kann mir vorstellen, dass das teilweise im Internet richtig, richtig teuer geworden ist.
1: Kleinanzeigen, ich habe gestern Abend reingeschaut, 50 Euro für eine Brille, Wucher, finde ich absolut unverschämt. Da würde ich gerne daheim, also da würde ich gerne mal bei der Person vorbeifahren und mal klingeln und mal ein paar Fragen stellen.
2: Wir wünschen euch einen schönen Sophie-Abend.
1: Genau, und wenn ihr noch Brillen braucht, schaut bei uns auf Insta vorbei. Wir sammeln Vorschläge und Tipps, wo es noch Brillen gibt, und zwar mit normalen Preisen.
2: Die Community hilft der Community aus. Gleich Coldplay und jetzt Taylor Swift.
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0: Resi und Nick, die Radio Fantasy Morgenshow. Das ist der Mittwoch und das hier ist unser Motto dafür.
1: Wir ratschen miteinander, wir feiern miteinander, manchmal streiten wir miteinander und manchmal machen wir miteinander so einen richtig schönen Schmarrn.
0: Ja, viel Schmarrn machen wir auch zusammen, aber jetzt geht's um den neuen Eberhofer-Krimi. Steckerfisch-Fiasko heißt er. Der 10. Film aus der Krimi-Reihe. Der Steckerfischkönig wurde ermordet.
2: Ich bin ehrlich, ich habe nie einen einzigen gesehen von
0: aber
2: dem Eberhofer.
0: Aber du weißt, dass da immer einen Mord gibt,
2: ja,
0: oder?
2: Ja, und es geht immer um Essen irgendwie.
0: Genau, und der Polizist Franz Eberhofer muss natürlich jetzt den Mörder suchen, während sich halt, keine Ahnung, privat irgendwelche Dramen abspielen. Also einfach Geschichten aus dem Leben.
2: Ja, okay.
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0: 6.41 Uhr am Sonnenfinsternis-Mittwoch.
1: Guten Morgen.
0: Resi und Nick, die Radio-Fantasy-Morgenshow. Heute ja auch Sternschnuppen-Garantie. 100 Sternschnuppen einfach pro Stunde. Schreibt euch jetzt schon mal die ganzen Wünsche auf. Heute Nacht werde ich dann auch mal eine sehen, weil ich bin immer so die Person, die das dann irgendwie verpasst und dann sagen Leute, hey, da war eine. Und ich so, wo, was? Was ist los? Also wenn ich heute Abend keine sehe, dann ist mir nicht mehr zu helfen. Bis zu 29 Grad sind heute drin. Wir messen 15 aktuelle in Augsburg, 14 sind es in Mickhausen. Viel Sonne ist am Start, wenig Wolken, also perfekte Temperaturen.
2: Kurzes Radio Fantasy Traffic Update. Vorsicht, Blitzer Friedberg, Eichacher Straße, Augsburg, Klinkerberg und Blitzer in Lagerlechfeld, Landsberger Straße. Hier ist Radio Fantasy, gleich 7:15 Uhr. 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

0: 10 vor 7 am Mittwoch. Resi und Nick, die Radio Fantasy Morgenshow. Das ist ein besonderer Mittwoch.
1: Ja.
0: Der 12. August 2026. Heute Abend Sonnenfinsternis über Augsburg und dem Fantasyland.
1: Schönen Mittwoch euch jetzt mit der bisschen komischen Frage. Hattet ihr schon mal einen Freund im Rentenalter? Wir reden die ganze Woche über das Thema Freundschaft und Freundschaft kennt kein Alter.
0: Das weiß auch der Adrian aus Augsburg. Der hatte nämlich einen 60 Jahre älteren Freund.
2: Ich habe in den USA studiert und da eben einen auf dem Campus kennengelernt, der halt neben dem Campus wohnte. Da gibt es eine Wiese, wo die Hunde immer wieder spielen. Wir hatten beide einen Hund und dann beim Gassi gehen haben sich halt die Hunde erstmal gut verstanden. Dann haben wir halt gesprochen, das war ein super interessanter Typ. Dann sind wir ein paar Mal essen gegangen. Das war halt während meiner Uni-Zeit einer meiner besten Freunde sozusagen. Aber der war halt ja, über 70.
1: Oh, ich liebe solche Geschichten. Ja, über die Hunde kennengelernt, das ist ein Moment, wo du irgendwie zur richtigen Zeit am richtigen Ort bist und da entsteht dann so eine super tolle Freundschaft draus. Und genau so einen Moment wollen wir euch ermöglichen. Wir veranstalten ein Get-Together in Millis Wine Room in Augsburg in der Ludwigstraße 1. Das hat vor ein paar Monaten aufgemacht und ja, wir wollen euch einfach eine gute Zeit schenken und wenn daraus Freundschaften entstehen, umso besser.
0: Heißt dann Fantasy and Friends. Anmelden auf fantasy.de.
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3: Es ist 5 vor 7 am Mittwoch. 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
1: 16 Grad sind schon in Kaufering. 16 Grad sind es auch in Mindelheim. Mhm. Und Markus hat für uns die Aussichten.
2: Ja, auch jetzt gilt es schon wieder, na, alles zu Hause durchlüften, damit die Bude kalt wird, um den Tag dann auch besser zu überstehen. 29 Grad in der Spitze, dazu super viel Sonnenschein, bis natürlich zu einem einzigen Moment heute Abend, wo dann die Sophie kommt.
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2: Um 7 Uhr euch einen schönen guten Morgen. Also 19.22 Uhr sind wir alle verabredet, da glotzen wir alle wie die Bekloppten wie die Tiere, ja, zum Himmel hoch und wundern uns vielleicht. Hoffentlich auch mit einer, und das ist ganz wichtig, Sonnenbrille, die entsprechend angefertigt wurde. Kein so selbstgebasteltes Teil. Die Sonnenfinsternis ist auf jeden Fall am Start und schon vor dem Sonnenuntergang schiebt sich eben der Mond da vor die Sonne. In weiten Teilen Europas wird es dann dämmerig, sogar richtig dunkel. Bei uns in Bayern gibt es zumindest mal eine 90%ige Verdunklung. In Spanien erstmals seit über 100 Jahren wieder eine totale Sonnenfinsternis.
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2: In Bad Wörishofen entsteht ein neues Highlight für Gesundheitsbewusste, das Kneipp-Erlebniszentrum. Das Zentrum wird eine Indoor-Wassertretanlage und moderne Medienstationen bieten. Gedacht ist es sowohl für Einheimische als auch Touristen. Das Projekt wurde einstimmig von der LAG Kneippland Unterallgäu unterstützt. Der Arbeitstitel Kneipp-Erlebniszentrum könnte sich aber noch ändern. Und das geht gerade viral. Mit 97 Jahren hat die Britin Betty Bromwich einen neuen Wing-Walking-Rekord aufgestellt. Das klingt verrückt und ist es auch. Sie ist nämlich als älteste Frau der Welt festgeschnallt auf der Tragfläche eines Flugzeugs mitgeflogen.
1: Kannst du auch nicht ausdenken, Wahnsinn.
2: Das ist total irre, ist das. Ja, für mich wäre das, also für mich wäre das Herzinfarkt. Also ich würde das nicht überleben. Den Rekord hatte sie aber schon einmal vor 4 Jahren aufgestellt. Jetzt sagt sie selber zu ihrem außergewöhnlichen Hobby. Also ich würde mich ja sonst echt tierisch langweilen. Ja, sie hatte ja auch einen Schlaganfall und deshalb kann sie oder darf sie nicht mehr fahren, sie kann nicht mehr gut sehen und sie ist so frustriert darüber, dass sie sagt, also mache ich Dinge, die ich eben machen kann und sowas funktioniert.
1: Respekt. Richtig gut.
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1: Hi, guten Morgen. Kurz nach 7 die wichtigsten Verkehrsmeldungen. Bei uns immer zuerst. Vorsicht, Blitzer. Augsburg, Westheim von Rehlingenstraße, Höhe Gärtnerei. Augsburg, Univiertel, Hugo-Eckener-Straße und Röfingen, Tannhauser-Straße.
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4: Das also, ist der Sonnenfinsternis-Mittwoch.
1: Ja, der Weißwein, der ist schon organisiert. Nur wir wissen halt noch nicht, wo wir jetzt genau schauen.
4: Ja. Das, also die Simone schreibt auf WhatsApp, sie schaut es mit einem eiskalten Jever auf ihrem Balkon an. Mein Balkon hat ja diesen dummen Baum zu der Uhrzeit. Da verschwindet die Sonne dann dahinter. Das heißt, wir müssen irgendwie auf die Straße gehen oder so. Wir finden schon noch einen Platz. Komm.
1: Heute die große Sonnenfinsternis über Augsburg und im Fantasyland. Die verpasst ihr nicht. Morgen reden wir dann alle drüber, wie wir uns gewundert haben. Und jetzt ist Tampa City dran. Self-Aware. 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

0: hier ist Radio Fantasy am Tag der Sonnenfinsternis.
1: Morgen.
0: Die Community schaut heute Abend in den Himmel und wir schauen jetzt ins Freundebuch. Resi und Nick sind wir und wir suchen Freunde fürs Fantasyland. Habt ihr Freunde, wo ihr sagt, so unterschiedlich hätte man nicht kommen sehen, aber irgendwie passt trotzdem.
1: Ich finde es total cool, wenn Freundschaften trotzdem funktionieren, obwohl du keine gemeinsamen Hobbys hast.

0: hast oder vielleicht auch eine andere Einstellung zum Leben oder ganz anders irgendwie groß geworden bist. Es funktioniert ja vielleicht genau deswegen, weil man so unterschiedlich ist. Tina und Melli aus Augsburg.
1: Unsere Freundschaft.

0: dann läuft's.
1: Oder du stellst noch die Frage als Mann, magst du auch Bier? Und dann zack, ist man schon befreundet. So einfach ist es bei den Männern. Ja, bei Melli und Tina war es halt dann das Kaffee trinken, was zu mehr geführt hat.
2: Wir wollen euch genau so einen Moment liefern. Ein Event, bei dem neue Freundschaften entstehen, im besten Fall. Und zwar in einer lockeren, lässigen Location. Wir treffen uns bei Millis Wine Room in Augsburg in der Ludwigstraße. Und da suchen wir Freunde fürs Fantasyland. Bringen euch zusammen, wenn ihr Lust habt, anmelden. 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

0: Hi, guten Morgen. Viertel nach sieben, Resi und Nick. Hier ist die Radio Fantasy Morgenshow am Sonnenfinsternis Mittwoch.
1: Meinst du, die Vögel werden dann wieder still wie 99, dass es so ein bisschen apokalyptisch auch klingt?
0: Weiß ich nicht, ob die Vögel damals still waren. Ich war zumindest sehr, sehr still. Ich stand in Untermeitingen in der Spielstraße, hab dann mit Papa nach oben geguckt und dann gingen die Straßenlaternen an. Das hab ich nicht kommen sehen. Ich so, ja, warum geht jetzt die Straßenlaterne an?
1: Ja, da ist dieser Sensor, der weiß, ob es hell oder dunkel ist. Und dann gehen die entweder an oder aus. Ja, schön, wenn der kleine Nick mal still ist, da haben sich die Eltern wahrscheinlich zwischendrin auch gefreut. So, wir messen 16 Grad in Stadtbergen aktuell. 15 sind es in Untermeitingen. Bei deinen Eltern daheim bis zu 29 Grad wird es noch heiß. Sonnig wird es, wenig Wolken, perfekte Konditionen für die Sonnen. Finsternis heute Abend.
0: Kurzes Radio Fantasy Traffic Update, B2 Richtung Donauwörth. Bei Mertingen wird geblitzt und

0: In den WhatsApp-Gruppen in Augsburg und im Fantasyland wird noch diskutiert, wo wird es diese Sonnenfinsternis heute Abend geguckt. Eure Empfehlungen gerne jederzeit an 0821 50 5x7 und wir teilen sie dann mit der Radio Fantasy Community. Es ist 7.17 Uhr am Mittwoch und wir kümmern uns jetzt um Freundschaften. Freunde sind wichtig. Ich glaube, bei dem Statement gehen wir alle mit.
1: Ja.
0: Als Erwachsene ist es aber nicht ganz so leicht, neue Freundschaften zu knüpfen.
1: Nee, du ziehst jetzt einfach irgendwie neu in die Stadt. Bei mir war es vor 5 Jahren so, dass ich aus dem Unterallgäu nach Augsburg gezogen bin. Und ich bin froh, dass ich mit meinen Kollegen dann so viel machen konnte, dass da Leute gesagt haben, ja, wir machen auch privat was, weil es gibt ja auch genug Leute, die sagen, ich treffe mich mit Kollegen gar nicht privat, ich will das irgendwie trennen. Und dann wird es natürlich umso schwieriger, irgendwie Anschluss zu finden. Ich muss sagen, ich habe jetzt so viele Freunde neben der Arbeit in Augsburg nicht wirklich. Ja, eine Handvoll, aber jetzt nicht so, dass ich sage, Mensch, das sind so viele, ich weiß gar nicht, was ich zuerst machen soll.
0: Kollege Munir geht's

0: genauso seit diesem Jahr in Augsburg, 25 Jahre jung, kommt mit uns Kollegen gut klar.
1: Das
0: ja,
1: ist schön.
0: Aber er sagt, er will halt trotzdem mehr von dieser Stadt. Hat zum Beispiel dann mit Hobbys versucht, irgendwie mit Menschen in Kontakt zu kommen.
1: Ja.
0: Tischtennis spielen zum Beispiel im Augsburger Univiertel. Munir war crazy, oder?
2: Ja, weniger gleichaltrige Leute. Ja, und viele haben da auch so geraucht während des Spielens. Das war so bei so einer Parkanlage. Die haben mich eher so angeraucht, das hat mir dann nicht so gefallen.
1: Was ist das da für ein Tischtennisverein, den es da im Augsburger Univiertel gibt? Wir suchen Freunde in Augsburg, die auch einfach zusammenpassen. Wir veranstalten ein Get-Together in Millis Wine Room in Augsburg in der Ludwigstraße. Ein entspanntes Glas Wein. Wir laden nur lockerlässige Leute ein aus der Radio Fantasy Community und vielleicht fangen genau da dann tolle Freundschaften an. Wenn ihr Bock habt, anmelden auf fantasy.de.
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19: 5 vor 7:30 am Mittwoch.

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1: 16 Grad sind es schon in Kaufering. 16 Grad sind es auch in Mindelheim. Und Markus hat für uns die Aussichten.
2: Schon angenehm frisch jetzt noch, Sonne scheint aber auch schon und das macht sie bis heute Abend um 19.22 Uhr, dann ist sie nur teilweise weg. 29 Grad aber heute in der Spitze.
1: Hier ist Radio Fantasy am Mittwoch jetzt alles, was heute früh wichtig ist mit Markus.
2: 7:30 Uhr, guten Morgen. So, heute Abend erleben wir eine partielle Sonnenfinsternis um 19.22 Uhr, ist also die spezielle Brille vom Optiker wichtig. Und bitte nicht vielleicht irgendwas Selbstgebasteltes machen, was am Ende nicht funktioniert. So, also Spektakel wird's in jedem Fall. Und es gibt ein ziemlich hartnäckiges Gerücht, das sich nämlich um eine Sonnenfinsternis dreht. Kennt ihr das?
3: Nee. Mhm.
2: Wenn sich Sonne, Mond und Erde in einer Linie befinden, dann soll genau diese besondere Konstellation Erdbeben auslösen können. Und das haben Forscher sich dann nochmal genauer angeguckt, ja. Und die haben zum Beispiel bei der letzten totalen Sonnenfinsternis festgestellt, dass die gemessenen Bodenvibrationen in einigen Städten sogar zurückgegangen sind. Also förderlich scheint es nicht unbedingt zu sein. Heute auf jeden Fall lohnt sich der Blick in den Himmel gleich doppelt. Warum, weiß Kollege Dominik.
4: Wer die Zeit hat, am besten nach der Sonnenfinsternis nicht gleich wieder reingehen. Dann gibt's nämlich schon das nächste Himmelsspektakel, die Perseiden. Meteorenstrom erreicht in der Nacht nämlich seinen Höhepunkt, heißt richtig viele Sternschnuppen. Unter idealen Bedingungen können es in der Nacht bis zu 100 Stück pro Stunde sein. Und weil Neumond ist, stört dieses Jahr auch kein helles Mondlicht.
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2: In Bad Wörishofen entsteht ein neues Highlight für Gesundheitsbewusste, das Kneipp-Erlebniszentrum. Das Zentrum wird eine Indoor-Wassertretanlage und moderne Medienstationen bieten. Gedacht ist es sowohl für Einheimische als auch Touristen. Das Projekt wurde einstimmig von der LAG Kneippland Unterallgäu unterstützt. Der Arbeitstitel Kneipp-Erlebniszentrum könnte sich aber noch ändern. Und das geht gerade viral. Donald Trumps Frisur sorgt mal wieder für Gesprächsstoff. Bei einem Auftritt in Las Vegas wirkt nämlich sein Haar plötzlich viel dichter und voluminöser. Das Weiße Haus erklärt ja, dass das eben an der Beleuchtung gelegen hat. Trumps Sprecherin meint, LED-Strahler hätten sein Haar eben vorteilhaft erscheinen lassen. Allerdings in den sozialen Medien gibt es natürlich wieder die wildesten Spekulationen über Toupets und auch Perücken. Im Weißen Haus selbst, da soll diese haarige Debatte allerdings grundsätzlich mal für Gelächter sorgen.
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1: Es ist kurz nach 7:30 Uhr. Die wichtigsten Verkehrsmeldungen bei uns immer zuerst. Vorsicht bitte auf der A96 Richtung Lindau. Zwischen Mindelheim und Stetten gab einen Unfall am Fahrbahnrand. Die neuesten Blitzer B12 Richtung Kempten, Höwe, Polsried, Gersthofen, Otto-Hahn-Straße und Westheim von Rehlingen-Straße.
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1: Sonnenfinsternis 1999. Ich war 4 Jahre und ich erinnere mich, ich habe das gar nicht so begriffen, was ich jetzt mit dieser Brille anfangen soll.
3: Was hast du dann damit gemacht?
1: Also meine ganze Familie hat halt dann hochgeguckt und Papa hat halt den Kids dann erklärt, nimm das jetzt, schau da hoch. Aber ich habe nicht begriffen, was soll ich denn da jetzt überhaupt sehen? Was? Also als Kind begreifst du das ja nicht. Das schiebt sich da vor. Das war nicht relevant für mich. Für mich ist es dann spannend.

0: Ahnen geworden, als es dann plötzlich am helllichten Tag dunkel geworden ist und ich gesagt habe, Papa, guck mal, die Straßenlaterne geht
1: an. Süß, der kleine Nick. Ja, ich bin gespannt, ob heute Abend auch die Straßenlaternen wieder angehen. Reicht 90%? Wir werden es sehen.
0: Gleich bei uns in der Show um 7:45. Wo schaut die Radio Fantasy Community denn heute die Sonnenfinsternis? Eure besten Vorschläge jetzt per WhatsApp.
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0: I'm Resi und Nick, die Radio Fantasy Morgenshow. Das ist der Mittwoch und das hier ist unser Motto dafür.
1: Wir ratschen miteinander, wir feiern miteinander, manchmal streiten wir miteinander und manchmal machen wir miteinander so einen richtig schönen Schmarrn.
0: Ja, viel Schmarrn machen wir auch zusammen, aber jetzt geht's um den neuen Eberhofer-Krimi. Steckerfisch-Fiasko heißt er. Der 10. Film aus der Krimi-Reihe. Der Steckerfischkönig wurde ermordet.
2: Ich bin ehrlich, ich habe nie einen einzigen gesehen von
0: Aber du
2: Eberhofern.
0: Weißt, dass da immer einen Mord gibt,
2: ja,
0: oder?
2: Ja, und es geht immer um Essen irgendwie.
0: Genau, und der Polizist Franz Eberhofer muss natürlich jetzt den Mörder suchen, während sich halt, keine Ahnung, privat irgendwelche Dramen abspielen. Also einfach Geschichten aus dem Leben.
2: Ja, okay.
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3: Jennifer Lopez und David Guetta.

0: Viertel vor acht. Risi und Nick, hier ist die Radio Fantasy Morgenshow am Sonnenfinsternis Mittwoch.
1: Ja, viel Sonne gibt's heute auch. Bis zu 29 Grad sind drin. 17 aktuell in Neuses, 16 sind's in Adelshausen. Also perfekte Bedingungen für die Sonnenfinsternis heute Abend. Und wir wollen natürlich wissen, wo schaut denn die Radio Fantasy Community? Die Moni schaut's im Sportheim in Bonn-Stetten nach dem Sport. Die Elif schaut's bei ihren Kindern in Algertshausen bei Eichach auf einer Bank, schön mit Snacks, quasi so wie im Kino. Und Lubo aus Augsburg-Kriegshaber, sag mal, wie läuft's bei dir heute Abend?
2: Aus der Arbeit von meinem Bruder werde ich zwei Schweißerbrillen abholen, weil wir keine Brillen, Schutzbrillen bekommen haben im Laden. Und dann werde ich mir gemütlich einen Sati-Spritz machen für mich und meine Partnerin. Und dann werden wir es vom Balkon aus anschauen.
1: Das klingt doch nach einem Plan,
0: diese
1: oder?
0: Diese Schweißerbrille, super schlau auch, oder?
1: Ja, für den Fall, dass ihr noch Brillen sucht, schaut mal bei uns auf Insta vorbei. Wir haben einen Post, wo die Leute ihre Tipps austauschen, wo es noch Sonnenfinsternisbrillen aktuell gibt.
0: Ganz kurzes Radio Fantasy Traffic Update. Blitzer, Verbindungsstraße, Pestenacker Richtung Weil auf der Hauptstraße.

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0: Sonnenfinsternis. Hallo. Mittwoch. Morgen. Resi und Nick, die Radio Fantasy Morgenshow. Seltsame Frage. Hattet ihr schon mal einen Freund im Rentenalter? Also jemand, der deutlich älter war als ihr? Wir reden die ganze Woche über das Thema Freundschaft und Freundschaft kennt ja kein Alter.
1: Naja, wir sind auch befreundet. Du bist auch kurz vor der Rente.
0: Spaß. Ich bin 34, du wirst 31.
1: Adrian aus Augsburg, aus der Community, hat uns erzählt, er hatte mal einen 60 Jahre alten Freund.
2: Ich habe in den USA studiert und da eben einen auf dem Campus kennengelernt, der halt neben dem Campus wohnte. Da gibt es eine Wiese, wo die Hunde immer wieder spielen. Wir hatten beide einen Hund und dann beim Gassi gehen haben sich halt die Hunde erstmal gut verstanden. Dann haben wir halt gesprochen, das war ein super interessanter Typ. Dann sind wir ein paar Mal essen gegangen. Das war halt während meiner Unizeit einer meiner besten Freunde sozusagen, aber der war halt ja, über 70.
1: Über die Hunde kennengelernt. Da entstehen auch viele Freundschaften, so an der Leine. Ja. So Hundefreundschaften sind auch ganz, ganz besonderer Natur. Und da stellt sich dann halt raus, jo, irgendwie cool, wir mögen uns, das können wir weiter vertiefen.
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6: 5 vor 8 am Mittwoch.

0: Hallo.
1: Hallo.
2: Guten Morgen.
3: Grüß euch.
0: Schönen Mittwoch.
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0: Noch angenehm. 16 Grad in Augsburg, 16 Grad sind es in Untermeitingen. Markus, wir warten auf die Sonnenfinsternis und auf das warme Wetter heute.
3: Ja, ich friere ja indes hier im Moment, ja, weil die Klimaanlage an ist und dieser Fan quasi direkt auf mich zubläst. Somit fröstelt es mich im Augenblick. Bin natürlich auch nur äußerst knapp bekleidet.
1: Ja, natürlich nur das Nötigste bedeckt, so ja, wie immer halt.
3: Naja, muss ja rauchen, ne? 29 Grad heute in der Spitze, dazu nur Sonnenschein. Also was willst du dann auch noch großartig anziehen?
1: So ein Blatt hat er vorne, ja. Einfach unten.
3: Wie Adam.
0: Unser leichter Markus. Jetzt alles, was heute früh wichtig ist an diesem Mittwochmorgen. Markus, bitteschön.
3: Ach du Armas. Guten Morgen. So, also heute Abend um 19.22 Uhr schauen viele Millionen Menschen zum westlichen Horizont. Warum? Da gibt es eine Sophie, also die Sonnenfinsternis. Schon vor dem Sonnenuntergang schiebt sich also der Mond vor die Sonne. In weiten Teilen Europas wird es dann eher dämmerig oder sogar teilweise auch dunkel. Also bei uns in Bayern gibt es zum Beispiel eine 90%ige Verdunklung. In Spanien erstmals seit über 100 Jahren wieder eine totale Sonnenfinsternis.
1: Gehen dann wie 1999 wieder die Straßen Laternen an, bei 90%
0: ja.
1: Finsternis. Ich sag auch ja.
3: Mhm, ich würde ja jetzt nein sagen, aber mir würde die Kerze auch reichen.
1: Jetzt will ich will wetten, um Geld gerne.
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3: In Bad Wörishofen entsteht ein neues Highlight für Gesundheitsbewusste, das Kneipp-Erlebniszentrum. Das Zentrum wird eine Indoor-Wassertretanlage und moderne Medienstationen bieten. Gedacht ist es sowohl für Einheimische als auch Touristen. Das Projekt wurde einstimmig von der LAG Kneippland Unterallgäu unterstützt. Der Arbeitstitel Kneipp-Erlebniszentrum könnte sich aber noch ändern. Und das geht gerade viral. Mit 97 Jahren hat die Britin Betty Bromwich einen neuen Wing-Walking-Rekord aufgestellt. Wer nicht weiß, was das ist. Also sie als älteste Frau der Welt hat es quasi geschafft. Also nicht die älteste Frau der Welt, aber in der Situation war sie festgeschnallt auf der Tragfläche eines Flugzeugs und ist da mitgeflogen. Ja,
0: was Rentner so machen halt, gell?
3: Ja, Wahnsinn, oder? Also den Rekord hatte sie aber schon mal vor 4 Jahren aufgestellt.
0: Klar.
3: Und Betty sagt zu ihrem außergewöhnlichen Hobby, also ich würde mich ja sonst echt tierisch langweilen, was mache ich sonst in meiner Rente? Außerdem hatte sie eben einen Schlaganfall, kann seitdem nicht mehr Auto fahren, sieht auch nicht mehr so gut. Das frustriert sie, sagt sie, also mache ich eben Dinge, die ich machen kann.
0: Jawohl.
3: Und sowas ist zum
1: Respekt.
3: Beispiel möglich.
0: Alles richtig gemacht.
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0: Es ist kurz nach 8 bei uns. Die wichtigsten Verkehrsmeldungen zuerst. Vorsicht A96 Richtung Lindau. Zwischen Mindelheim und Stetten. Unfall am Fahrbahnrand. Die neuesten Blitzer heute früh. B12 Richtung Kempten, Höwel, Polsried, Gersthofen, Otto-Hahn-Straße und Augsburg, Univiertel, Hogo-Eckener-Straße.
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1: Morgen, ich wollte dich ja ganz, ganz großzügig auf meinem Balkon einladen für die Sonnenfinsternis.
0: Lasst uns die Sonnenfinsternis von meinem Balkon gucken. Ich habe besten Westblick.
1: Dann ist mir aufgefallen, dass da ein großer dummer Baum steht und dass die Sonne zwischen 7:15

0: 7 und Viertel nach 8 halt genau irgendwie dahinter ist. Wenigstens ist es mir noch aufgefallen, oder?
1: Gott sei Dank gab es noch.
0: Schon peinlich.
1: Gott sei Dank gab es noch die Generalprobe. Wir müssen noch umdisponieren. Wo guckt ihr heute Abend die Sonnenfinsternis? Eure Sprachnachricht jetzt an 0821 50 5 mal die 7.
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0: Finsternis.
1: Hallo.
0: Die Community schaut heute Abend in den Himmel und wir schauen gemeinsam jetzt ins Freundebuch. Habt ihr Freunde, bei denen sagt ihr, also dass wir zusammengefunden haben, das ist vergleichbar mit einem Sechser im Lotto, weil eigentlich passt es gar nicht.

0: Bei Frauenfreundschaften ist das manchmal so, dass man sich erst hasst und dann ganz innig liebt. Ich weiß nicht,
1: warum
0: was
1: seid
0: das,
1: ihr da so skeptisch?
0: Keine Ahnung. Ja, wir sind halt nicht so primitiv wie die Männer. Da ist es irgendwie so, magst du auch Bier? Und dann so, ja. Und damit ist man dann irgendwie schon befreundet bei den Männern.
1: 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Purple Disco Machine in the Dark.

0: Viertel nach acht. Fresi und Nick, hier ist die Radio Fantasy Morgenshow. Heute Sonnenfinsternis und vorher nochmal schwitzen.
1: Es gibt mir so ein bisschen Jahrtausendwende-Vibes. Irgendwie bin ich aufgeregt, was die Sonnenfinsternis heute Abend angeht. Bis zu 29 Grad sind heute drin, kaum Wolken. Also wir haben perfekte Konditionen dafür. Wir messen 18 in Friedberg, 17 in Schwabmünchen.
0: 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Achtung Blitzer, B2 Richtung Donauwörth, Höhe Mertingen. Danke Andrea fürs Melden. Schönen guten Morgen.

0: 8.18 Uhr, Risi und Nick, die Radio Fantasy Morgenshow. Bevor wir heute zur Sonnenfinsternis gucken, ist es jetzt Zeit, dass wir uns um die Freundschaften kümmern.
1: Ja.
0: Ich glaube, bei dem Statement, dass Freunde wichtig fürs Leben sind, gehen wir alle mit. Als Erwachsene neue Freunde zu finden, nicht ganz so leicht manchmal.
1: Ja, also ich bin vor 5 Jahren vom Unterallgäu nach Augsburg gezogen und ich muss sagen, ich bin ganz dankbar, dass hier bei Fantasy alle so drauf sind, dass man auch privat was miteinander machen kann und sich Freundschaften hier auch etablieren im Sender. Weil ich muss sagen, so viele neue Freunde in Augsburg abseits vom Sender habe ich jetzt auch wieder nicht. Also Augsburg ist da ein bisschen zäh.
0: Kollege Munir, geht's ähnlich. Seit diesem Jahr ist er in Augsburg, kommt mit den Kollegen gut klar. Ja, aber er hätte auch ganz gern mehr von der Stadt. Er hat alles Mögliche probiert, zum Beispiel bei Hobbys hat er es versucht. Tischtennis spielen im Augsburger Univiertel. Munir, wie war das?
2: Ja, weniger gleichaltrige Leute. Ja, und viele haben da auch so geraucht während des Spielens. Das war so bei so einer Parkanlage. Die haben mich eher so angeraucht. Das hat mir dann nicht so gefallen.
1: 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Was ist denn das für ein Tischtennisverein? 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
16: 5:09.

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2: Heute früh 17 Grad in Bad Grönenbach, 17 Grad in Isny im Allgäu. Und Markus, wie geht's weiter?
3: Ja, wird noch heute mit 29 Grad sind wir dabei. Sonnig bleibt's bis zur Sonnenfinsternis.
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0: um 8:30. Einen schönen guten Morgen. So, heute erleben wir eine partielle Sonnenfinsternis um 19.22 Uhr. Könnt ihr euch schon mal die Uhr stellen. Ja, braucht ihr eine spezielle Brille vom Optiker am besten, die aufsetzen und das Spektakel dann in vollen Zügen genießen. Und es gibt ja auch so ein hartnäckiges Gerücht um die Sonnenfinsternis. Das hält sich sogar ein bisschen, auch für diese jetzt, für die angekündigte. Wenn sich nämlich Sonne, Mond und Erde in einer Linie befinden, dann soll diese besondere Konstellation Erdbeben auslösen können. Jetzt haben sich da auch mal Forscher dahinter geklemmt und haben sich bei der letzten totalen Sonnenfinsternis die gemessenen Bodenvibrationen angeschaut. In einigen Städten sind die nämlich sogar zurückgegangen. Also stimmt wohl offensichtlich nicht so ganz. Und heute lohnt sich auf jeden Fall der Blick in den Himmel gleich doppelt. Kollege Dominik Schweiger.
1: Wer die Zeit hat, am besten nach der Sonnenfinsternis nicht gleich wieder reingehen, dann gibt's nämlich schon das nächste Himmelsspektakel, die Perseiden. Meteorenstrom erreicht in der Nacht nämlich seinen Höhepunkt, heißt richtig viele Sternschnuppen. Unter idealen Bedingungen können es in der Nacht bis zu 100 Stück pro Stunde sein. Und weil Neumond ist, stört dieses Jahr auch kein helles Mondlicht.
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0: In Bad Wörishofen entsteht ein neues Highlight für Gesundheitsbewusste, das Kneipp-Erlebniszentrum. Das Zentrum wird eine Indoor-Wassertretanlage und moderne Medienstationen bieten. Gedacht ist es sowohl für Einheimische als auch Touristen. Das Projekt wurde einstimmig von der LAG Kneippland Unterallgäu unterstützt. Der Arbeitstitel Kneipp-Erlebniszentrum könnte sich aber noch ändern. Und es geht wieder mal eine Friese viral. Donald Trumps Frisur sorgt nämlich schon wieder für Gesprächsstoff. Bei dem Auftritt in Las Vegas wirkt nämlich plötzlich sein Haar dichter und viel voluminöser. Das Weiße Haus erklärt jetzt, dass das an der Beleuchtung gelegen hat. Trumps Sprecherin meint, LED-Strahler hätten sein Haar eben sehr vorteilhaft erscheinen lassen.
3: Na schau.
0: In den sozialen Medien gibt es allerdings wieder mal die wildesten Spekulationen, lustige Memes auch, ja, über Toupets und Perücken. Im Weißen Haus soll jetzt diese haarige Debatte allerdings nur noch für Gelächter sorgen.
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4: Es ist kurz nach 8:30. Die wichtigsten Verkehrsmeldungen gibt's bei uns immer zuerst. Bitte Vorsicht, A7 Richtung Füssen. Zwischen Woringen und Bad Grönenbach ein kaputtes Auto. Auf die A96 Richtung Lindau zwischen Mindelheim und Stetten, da gab es einen Unfall am Fahrbahnrand. Die neuesten Blitzer B17 Richtung Landsberg, Höhe Hurlach, Augsburg, Hammerschmiede, Hammerschmiedweg und Blitzer in Dirlewang, Kaufbeurer Straße.
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4: Ein Thema, wer mit wem und vor allem wo heute Abend. Schaut ihr die Sonnenfinsternis? Wir sind noch auf der Suche nach einem geeigneten Ort, weil dein Balkon, ja, hat sich als nicht ganz so, ja, optimal.
5: Ich habe immer Sonne und Dann steht da dieser eine Baum und da ist die Sonne gerade zwischen 7:15 und 7:45. Also genau in der Zeit, wo es entscheidend ist, verschwindet bei mir die Sonne hinterm Baum. Von dem her, wir werden es irgendwo auf der Straße anschauen. Ich weiß nicht, Bismarckbrücke oder so.
4: Wir wollen eure Vorschläge. 0821 50 5x7 von der Community für die Community. Gleich 8:45 hören wir's an.
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0: Uhr 40.
1: Resi und Nick, die Radio Fantasy Morgenshow. Das ist der Mittwoch und das hier ist unser Motto dafür.
2: Wir ratschen miteinander, wir feiern miteinander, manchmal streiten wir miteinander und manchmal machen wir miteinander so einen richtig schönen Schmarrn.
1: Ja, viel Schmarrn machen wir auch zusammen, aber jetzt geht's um den neuen Eberhofer-Krimi. Steckerfisch-Fiasko heißt er. Der 10. Film aus der Krimi-Reihe. Der Steckerfischkönig wurde ermordet.
3: Ich bin ehrlich, ich habe nie einen einzigen gesehen von
1: Aber du weißt, dass da immer ein Mord gibt,
3: ja,
1: oder?
3: Ja, und es geht immer um Essen irgendwie.
1: Genau, und der Polizist Franz Eberhofer muss natürlich jetzt den Mörder suchen, während sich halt, keine Ahnung, privat irgendwelche Dramen abspielen. Also einfach Geschichten aus dem Leben.
3: Ja, okay.
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0: Resi und Nick, die Radio Fantasy Morgenshow, 8.40 Uhr. Hi, guten Morgen.
1: Und heute wird es nochmal schön sonnig. Bis zu 29 Grad sind heute drin. Wir messen 18 in Tannhausen, 19 sind es in Gersthofen. Wir haben perfekte Bedingungen für die Sonnenfinsternis. Heute Abend dann um 6:45 oder um 6:20 geht es dann los. Der Heiko aus der Radio Fantasy Community hat uns gerade geschrieben. Er hat Fußballtraining heute Abend. Er hofft, dass noch genug Licht da ist fürs Training. Wobei er auch sagt, gut, der ein oder andere Mitspieler, der sieht so oder so nichts.
0: Die Cindy, die hat ein Problem.
2: Guten Morgen. Ich schaue die Sonnenfinsternis tatsächlich heute. Allerdings kann ich nicht so direkt reinschauen, weil ich leider keine Sonnenbrille habe.
0: Schau mal bitte bei Insta bei uns vorbei. Da tauscht sich gerade die Radio Fantasy Community wie wild aus. Da gibt's noch Brillen. Wir haben noch Brillen. Schau mal in diesen Augenoptiker. Ja. Lubo aus Augsburg-Kriegshaber.
3: Aus der Arbeit von meinem Bruder werde ich 2 Schweißerbrillen abholen, weil wir keine Brillen, Schutzbrillen bekommen haben im Laden. Und dann werde ich mir gemütlich einen Sati-Spritz machen für mich und meine Partnerin. Und dann werden wir es vom Balkon aus anschauen.
1: Balkon klingt nach einem Plan. Schweißerbrillen, weiß ich nicht, ob das reicht.
0: Hier ist Radio Fantasy, kurzes Traffic-Update. Achtung Blitzer, A8 Richtung München bei Gersthofen und Blitzer in Landsberg, Iglinger Straße. Michi Schulte jetzt, Broken Sunshine. Guten Morgen.

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0: Moin, Resi und Nick, die Radio Fantasy Morgenshow. Mit einer, ja, ein bisschen weirden Frage. Hattet ihr schon mal einen Freund im Rentenalter? Wir reden die ganze Woche über das Thema Freundschaft und Freundschaft kennt auch kein Alter.
1: Das weiß der Adrian aus Augsburg auch. Der hatte nämlich mal einen 60 Jahre älteren Freund.

0: in den USA studiert und da eben einen auf dem Campus kennengelernt, der halt neben dem Campus wohnte. Da gibt es eine Wiese, wo die Hunde immer wieder spielen. Wir hatten beide einen Hund und dann beim Gassi gehen, haben sich halt die Hunde erstmal gut verstanden. Dann haben wir halt gesprochen, das war ein super interessanter Typ. Dann sind wir ein paar Mal essen gegangen. Das war halt während meiner Uni-Zeit einer meiner besten Freunde sozusagen, aber der war halt ja, über 70.
1: Krass. Über die Hunde kennengelernt, das ist dann ja der Moment, da bist du zur richtigen Zeit am richtigen Ort und dann entsteht da eine krass enge, tiefe Freundschaft draus.
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0: Hi, hi. Luca hier, wir starten rein in den Radio Fantasy Hit Vormittag. Moin. Das gibt's gleich. Ja, Markus ist natürlich auch mit dabei.
1: Na klar.
0: Topic und Becky G gibt's gleich. Sorry, Papi. Um kurz nach neun für euch hier auf Radio Fantasy.
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0: 20 Grad haben wir es heute auch schon wieder bei euch in Kempten. 19 haben wir es im Moment in Memmingen. Markus, wie warm wird's denn heute?

0: Heute wird es mit 29 Grad wieder richtig schön kuschelig, warm, dazu auch viel Sonnenschein, bis dann eben die Sophie am Abend kommt, ne? Und dann ist erstmal kurz dunkel.
1: 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Alles, was an diesem Mittwochvormittag wichtig ist, mit Markus.
0: Um 9 Uhr. Heute erleben wir also eine partielle Sonnenfinsternis. In Augsburg beginnt das Himmelsschauspiel gegen 19.22 Uhr. Da schiebt sich dann der Mond langsam vor die Sonne. Den Höhepunkt erreichen wir dann gegen 20.15 Uhr. Das Kabinett will heute die geplante BAföG-Reform auf den Weg bringen. Ein Teil der Reform, der Bedarfssatz der Ausbildungsförderung, soll nämlich schrittweise bis Frühjahr 2029 auf gut 560 Euro pro Monat steigen. Danach soll er dann regelmäßig ans Bürgergeld angepasst werden. Und die EU geht jetzt gegen den Verpackungsmüll vor. Ab heute greifen schrittweise neue Regeln, wie zum Beispiel Plastik und Großverpackungen. Die sollen weiter eingedämmt werden. Der NABU spricht von einem Meilenstein und hofft, dass die Recyclingbranche angekurbelt wird.
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1: Um kurz nach neun bei uns immer die wichtigsten Verkehrsmeldungen. Zuerst auf den Straßen läuft es soweit, da kommt er gut durch. Die neuesten Blitzer habe ich natürlich für euch. A8 Richtung München Höhe Gersthofen steht einer in Landsberg am Lech in der Iglinger Straße. Und noch einer auf der B17 Richtung Landsberg Höhe Hohlach, da erwischen sie euch. Und wenn ihr noch was habt, Staus im Blitzer, einfach kurz durchrufen oder eine WhatsApp schicken. Danke euch, gute Fahrt.
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1: Heute wieder mit Meluka. Hello, hello. Und wie versprochen, da ist er für euren Mittwochvormittag. Topic und Becky T mit ihrer ganz neuen Nummer. Sorry, Papi.
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0: Olivia Rodrigo.
1: Hier für euch beim Radio Fantasy Hit Vormittag. Und es gibt die nächsten Musik-News. Es gibt Good News und zwar von The Weeknd. Der hat ja letztes Jahr noch gemeint, dass er seine Karriere vielleicht beendet. Und jetzt hat er sich doch umentschieden. Während dem Konzert in Stockholm auf seiner The After Hours Till Dawn Tour hat er zwischen zwei Songs einfach mal kurz rausgehauen, dass er sich doch umentschieden hat. Ich bleibe für immer bei euch, hat er gesagt. Und seinen Plan, sich aus der Musikbranche zurückzuziehen, ist jetzt Geschichte. Er hat einfach mal kurz in die Rente reingeschaut, mal ausgetestet, wie es so ist und gemerkt, na, es gefällt mir doch nicht so gut. Und uns gefällt's, dass er jetzt auf jeden Fall weiterhin da bleibt.

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1: Und wie jeden Tag immer die meisten Hits hier beim Radio Fantasy Hit Vormittag. Das gibt's alles noch vor 9:30. Katy Perry habe ich für euch in der Playlist. Mal Smith ist auch mit dabei. Jetzt aber erstmal Kygo, Khaled und Griffin mit Save My Love.
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23: Das ist der Radio Fantasy Hit Vormittag. Um kurz vor 9:30 Uhr, Luca hier, hi. Und gleich mit einer neuen Nummer von zwei Künstlern aus Deutschland. Ich würde fast behaupten, eine der zwei wirklich beliebtesten und freundlichsten Künstlern von uns hier aus Deutschland. Das ist die neue Nummer von Loy zusammen mit David Prentice. Ende Juli ist rausgekommen und jetzt haben wir hier sie schon auf Radio Fantasy. Golden Summer gibt's gleich um kurz nach 9:30.
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23: 20 Grad haben wir es heute auch schon wieder bei euch in Kempten. 19 haben wir es im Moment in Memmingen. Ja, bis zu 30 Grad sind heute mal wieder drin. Der Wetterbericht, der schaut mal wieder mega aus. Strahlender Sonnenschein heute und auch die nächsten Tage, vor allem auch wieder am Wochenende.
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23: Um 9:30 bei uns immer die wichtigsten Verkehrsmeldungen. Zuerst auf den Straßen läuft's, da kommt er gut durch. Die neuesten Blitzer habe ich wie immer für euch. In Augsburg im Univiertel in der Hugo-Eckner-Straße. Nochmal in Augsburg in Göggingen, Bürgermeister-Auenhammer-Straße. Neuses Westheim von Rehlingen-Straße. Hier Achtung, beidseitig Höhe von der Gärtnerei. Ingersthofen in der Otto-Hahn-Straße, Höhe vom Kieswerk. Und auf der B12 Richtung Kempten-Höhe Wilpurtsried erwischen sie euch. Und wenn ihr noch was

0: Staus und Blitzer. Einfach kurz durchrufen oder eine WhatsApp schicken. Danke euch. Gute Fahrt.
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0: euch die neuen Hits. Hier ist der heutige Powerhit fürs Büro. 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
1: Kommt heute von Harry Styles. Der ist ja immer noch auf großer Tour. Die ganze Tour geht bis Dezember. Jetzt musste er aber trotzdem schon mal Tschüss sagen zu seinen Fans. Zumindest in Mexico City. Da hatte er ja am Montag sein letztes Konzert. Und als kleines Dankeschön an seine Fans hat er einfach Churros spendiert. Voll cool, oder? Alle Fans konnten vorbeikommen und sich gratis Churros abholen. Ist ja eine mega süße Idee. So ähnlich hat er es in London auch erst vor kurzem gemacht. Da hat er einfach Rosen an seine Fans verteilt. Finde ich ganz, ganz toll. Sind wir gespannt, was dann als nächstes kommt bei seinen Konzerten. Deswegen ist er heute hier. Euer Powerhit fürs Büro für diesen Mittwochvormittag. Harry Styles, American Girls.

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Ensemble für euch mit seiner neuen Nummer Homewrecker hier beim Radio Fantasy Hit Vormittag. Wir wollen heute den ganzen Tag von euch wissen, wo und wie verbringt ihr die Sonnenfinsternis heute Abend um 20.15 Uhr. Die einen auf der Ulrichshöhe in Königsbrunn, die anderen auf dem Mariaberg in Kempten. Und dann gibt es aber auch einige Empfehlungen.

0: Fantasyland, die die Sonnenfinsternis nicht wirklich anschauen können, so wie Susanne aus Langenläufnach.
1: Ja, also die Sonnenfinsternis werde ich leider nicht sehen, weil ich in der Arbeit bin. Aber vielleicht können wir ein bisschen rausspicken und dann wär's aus dem Sheridan Park. Schönen Tag euch.
0: Danke dir auch einen schönen Tag. Und hey, da sag ich jetzt an alle Chefs, wir wissen nicht, wann es so eine Sonnenfinsternis wieder geben wird. Also lasst eure Mitarbeiter, die heute Abend um 20.15 Uhr arbeiten müssen, doch einfach kurz raus und das Ganze genießen. Also wie verbringt ihr das Spektakel heute Abend? Anrufen oder Sprachnachricht an uns 0821 50 und 5 mal die 7.

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13: Hey, hey, 10 Uhr haben wir's.
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13: 21 Grad haben wir es aktuell schon in Kaufbeuern. 21 sind es auch bei euch in Buchloe. Markus, wie wird denn das sonnenfinsternes Wetter heute?
15: Ja, ist perfekt. Also schöner können wir es gar nicht haben. Also wir sehen wirklich sehr klar am Himmel heute Abend um 19.22 Uhr, wie das ganze Spektakel so von sich geht, die Sophie. Denn die Sonne scheint den ganzen Tag und es wird kuschelig warm bei 29 Grad.
13: Und hier ist Radio Fantasy jetzt in 60 Sekunden. Alles, was an diesem Mittwochvormittag wichtig ist mit Markus.
15: Genau, um 10 Uhr. Also heute Abend schauen Millionen

0: Menschen zum westlichen Horizont, und zwar wegen der Sonnenfinsternis. In Deutschland verdeckt der Mond die Sonne ja nur teilweise, also bis zu 90%. Spanien hat da schon mehr Glück, da gibt's nämlich erstmals seit über 100 Jahren wieder eine totale Sophie. Das verheerende Großfeuer am vergangenen Donnerstagabend in einem Schweinestall östlich von Mering ist von der Lüftung ausgegangen, berichtet die Friedberger Allgemeine. Schaden rund 8 Millionen Euro, 1300 Tiere sind in Flammen zum Opfer gefallen. Und nach dem schweren Erdbeben in Kolumbien gibt es auch gute Nachrichten. Retter haben nämlich ein Baby und dessen Vater aus den Trümmern geholt. Der Mann hat das etwa 2 Monate alte Kind mit seinem Körper geschützt.
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2: Um kurz nach 10 bei uns immer die wichtigsten Verkehrsmeldungen zuerst. Wir schon auf die A7 Richtung Füssen zwischen Bad Grünebach und Dietmannsried. Hier Achtung, ein kaputtes Auto und hier ist auch Öl auf der Straße ausgelaufen. Ansonsten läuft's, die neuesten Witze habe ich für euch. Der neueste, der gerade reingekommen ist, in Leutkirch im Allgäu in der Kempnerstraße steht einer. Dann in Augsburg in der Inverness-Allee stadtauswärts und auf der A8 Richtung München, Höhe Gasthofen, da erwischen sie euch. Alle Blitzer gibt's auf fantasy.de und wenn ihr noch was habt, Staus und Blitzer, wie immer einfach kurz durchrufen oder eine WhatsApp schicken. Danke euch, gute Fahrt.
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2: Mit Meluka und jeden Mittwoch um 10 nach 10 erwarte ich hier einen ganz besonderen Menschen bei mir hier im Studio. Und zwar meinen Kollege Toni, denn der vergibt auch heute wieder seinen Radio Fantasy Tony Award. Welcher Kinofilm oder welche Serie ist diese Woche rausgekommen? Was können wir uns neu anschauen? Das schauen wir gleich oder erfahren wir gleich um 10 nach 10. Jetzt aber erstmal The Bowser Magnetic für euch.
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0: Ed Sheeran für euch beim Radio Fantasy Hit Vormittag. Mein Kollege Toni ist auch gerade da und das kann wie immer nur eins bedeuten.
1: Und jetzt der Radio Fantasy Tony Award. Na Toni? An wen geht dein Award dieses Mal?
2: An den neuen Kinofilm, an den neuen Eberhofer, und zwar Steckelfisch-Fiasko. Ich kann kein Bayerisch, bitte nicht judgen.
3: Sag mal, spinnst du? Die Küche ist nagelnagelneu und wird jetzt bitteschön nicht eingesaut.
4: Schau, Susi, so eine Küche ist ein Gebrauchsgegenstand. Wie Unterhosen. Irgendwann kriegt man es halt nicht mehr richtig sauber.
5: Sie können doch nicht einfach mein Plakat überkleben.
6: Ja, weil Sie meins überklebt haben.
7: Jeder Zentimeter zählt, bei mir jedenfalls.
3: Das glaube ich sofort.
2: Luca, warum lachst
0: Toni,
2: du denn?
0: Toni, kannst du bitte nochmal Steckerlfisch aussprechen?
2: Steckerlfisch-Fiasko.
0: Nein!
2: Was denn?
0: Ich kann gar nicht aufhören zu lachen.
2: Ja, okay.
0: Nochmal einmal.
2: Steckerlfisch-Fiasko.
0: Steckerlfisch. Steckerlfisch.
2: Steckerlfisch.

0: Oh Gott, Toni.
1: Ja, okay, ist oh ja Gott. Auch egal jetzt. Ist ja auch
0: ich habe Gänsehaut. Egal, Toni, erzähl mir was über den Film. Komm, wir machen
1: weiter. Du bist so gemein,
0: weiter.
1: Ey, wirklich. Mittlerweile ist es der 10. Teil. Franz Eberhofer bekommt einen ganz neuen Fall. Ein Mörder ist gesucht. Und ich habe mir den Film natürlich schon angeschaut. Wer

0: Fiasko.
1: Ich wollte gerade sagen, Toni, das einzige Drama für mich ist, wie du Steckerfisch aussprichst. Komm, mach's noch einmal.
2: Steckerfisch-Fiasko.
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1: Schön, dass ihr mit dabei seid an diesem Mittwoch beim Radio Fantasy Hit Vormittag und bei der meisten Musik für euren Mittwochvormittag. Gleich noch für euch Holly Humberstone, Adam Port und Strife habe ich mit dabei. Und jetzt Jennifer Lopez und David Guetta mit Save Me Tonight.
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19: 21 Grad haben wir es aktuell schon in Kaufbeuern. 21 sind es auch bei euch in Buchloe. Bis zu 30 Grad sind heute noch drin und es scheint wieder den ganzen Tag die Sonne. Genauso geht's morgen, am Freitag und auch am Wochenende weiter.
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1: Um kurz nach 10:30 bei uns immer die wichtigsten Verkehrsmeldungen zuerst. Eine Meldung von den Straßen auf der A7 Richtung Füssen zwischen Bad Grönebach und Dietmannsried. Steht ein kaputtes Auto und Achtung, hier gibt es eine kleine Ölspur auf der Straße. Ansonsten die neuesten Blitzer für euch. A8 Richtung München, Höhe Gersthofen. In Augsburg in der Inverness-Allee stadtauswärts. Nochmal in Augsburg in der Hammerschmiede, Hammerschmiedweg. Und auf der B17 Richtung Landsberg, Höhe Hohlach, da erwischen sie euch. Wenn ihr noch was habt, Staus und Blitzer, wie immer einfach kurz durchrufen oder eine WhatsApp schicken. Danke euch. Gute Fahrt.
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0: Kylie Minogue hier beim Radio Fantasy Hit Vormittag. Und gleich habe ich ihn für euch, den Throwback-Hit der Stunde. Lady Gaga mit Just Dance gibt's in 5 Minuten hier bei uns auf Radio Fantasy.
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2: Tja, wenn du mal wieder keinen Bock hast auf 5 Seiten. Ja, wie oft ist es so? Wir haben einfach keine Lust zu lesen, uns durch 5 Seiten Wikipedia oder durch ein halbes Lehrbuch zu quälen. Dann sagt der KI, erkläre mir das Thema in 5 Sätzen ohne Fremdwörter klar strukturiert. Und wenn es noch schneller gehen soll, dann sag noch dazu, nur die 3 wichtigsten Punkte verständlich zusammengefasst. So lernst du in einer Minute, wofür andere eine halbe Stunde brauchen. Mindestens.
1: KI, AI,

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0: Michael Schulte für euch, 5 a.m. hier beim Radio Fantasy Hit Vormittag. Na, und wo schaut ihr heute Abend die Sonnenfinsternis um 20.15 Uhr? Andrea hat sich per WhatsApp reingemeldet. Sie schaut es heute Abend mit einer Freundin im Biergarten, hat sie geschrieben. Finde ich ja auch eine richtig coole Idee. 0821 50 5 mal die 7. Wir wollen heute von euch wissen, wo schaut ihr die Sonnenfinsternis? Und jetzt habe ich gerade die Silke dran. Silke, du bist Augenoptikerin bei Optik Petrak am Augsburger Königsplatz. Gibt's bei euch denn noch was, Silke?
1: Man kann heute noch hierher kommen, solange der Vorrat reicht.
0: Ja, und was ist denn der Vorrat? Wie viele habt ihr noch?
1: Momentan sind es, glaube ich, über 1000, aber wir werden jetzt nochmal eine Lieferung von 1500 bekommen.
0: Boah, geil! Das ist doch noch eine gute Nachricht. Also, wer noch keine Brille zur Sonnenfinsternis hat, der schaut heute bei der Silke vorbei. Optik Petrak am Augsburger Königsplatz.
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13: Wir kommen den 30 Grad langsam schon wieder näher. 24 Grad haben wir es aktuell in Mindelheim. 24 sind es auch bei euch in Obergünzburg. Ja, und was soll ich heute zu dem Wetter noch sagen? Strahlender Sonnenschein und die gute Nachricht, die nächsten Tage geht es genauso schön weiter. Jeden Tag bis zu 30 Grad, vor allem auch das Wochenende wird wieder richtig schön warm und sonnig. 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Jetzt alles, was an diesem Mittwochvormittag wichtig ist, mit Markus.
15: Um 11 Uhr. Heute erleben wir eine partielle Sonnenfinsternis. In Augsburg beginnt das Himmelsschauspiel gegen 19.22 Uhr. Da schiebt sich dann der Mond langsam vor die Sonne. Den Höhepunkt werden wir dann gegen 20.15 Uhr erreichen. Das Kabinett will heute auch die geplante BAföG-Reform auf den Weg bringen. Der Bedarfssatz der Ausbildungsförderung soll zum Beispiel schrittweise bis Frühjahr 2029 auf gut 560 Euro pro Monat steigen. Danach soll er regelmäßig ans Bürgergeld angepasst werden. Und die EU geht gegen den Verpackungsmüll an. Ab heute greifen schrittweise neue Regeln, die zum Beispiel Plastik und große Verpackungen weiter eindämmen sollen.

0: Der NABU spricht von einem Meilenstein und hofft, dass die Recyclingbranche angekurbelt wird.
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2: Um 11:02 bei uns immer die wichtigsten Verkehrsmeldungen. Zuerst eine Meldung von den Straßen. Wir schauen auf die A8 Richtung München zwischen Merklingen und Ulm West. Achtung, hier ein kaputtes Auto auf der Straße. Ansonsten die neuesten Blitzer für euch in Augsburg in der Inverness-Allee. Auf der B2 Richtung Donauwörth Höhe Klosterholzen. Danke Andrea fürs Melden. B17 Richtung Landsberg Höhe Hurlach steht noch einer. Verbindungsstraße zwischen Obergünzburg und Friesenried Höhe Ebersbach. Und in Leutkirch im Allgäu in der Kemptner Straße erwischen sie euch gerade. Und wenn ihr noch was habt, Staus und Blitzer, wie immer einfach kurz durchrufen oder eine WhatsApp schicken. Danke euch, gute Fahrt.
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2: Mit mir Luca, hello, hello. Und der meiste Musik für euren Mittwochvormittag. Alex Warren jetzt für euch. Fever Dream.
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0: Das ist der Radio Fantasy Hit Vormittag. Cat Burns. Know that you're not alone. Wo schaut ihr heute Abend die Sonnenfinsternis? Das fragen wir euch heute den ganzen Tag. Simone schreibt mit einem eiskalten Jever auf dem Balkon. Monika schaut's im Sportheim in Bonn-Stetten. Oder Lobo schreibt, ich setze mich mit meiner Freundin mit einem Sati-Spritz auf den Balkon. Wie schaut's bei euch aus? Sprachnachricht 08:01:50, 5 mal die 7. Wir wollen's heute von euch wissen. Und Resi und Nick, die Radio Fantasy Morgenshow, die sprechen heute auch schon den ganzen Morgen drüber oder haben drüber gesprochen. Und von ihnen, ja, gibt's auch noch ein paar lustige Befindlichkeiten, vor allem zur letzten Sonnenfinsternis.
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2: Am Sonnenfinsternis Mittwoch.
3: Meinst du, die Vögel werden dann wieder still wie 99, dass es so ein bisschen apokalyptisch auch klingt?
2: Weiß ich nicht, ob die Vögel damals still waren. Ich war zumindest sehr, sehr still. Ich stand in Untermeitingen in der Spielstraße, hab dann mit Papa nach oben geguckt und dann gingen die Straßenlaternen an. Das hab ich nicht kommen sehen. Ich so, ja, warum geht jetzt die Straßenlaterne an? Ja,
3: da ist dieser Sensor, der weiß, ob es hell oder dunkel ist und dann gehen die entweder an oder aus. Ja, schön, wenn der kleine Nick mal still ist, da haben sich die Eltern dann wahrscheinlich zwischendrin auch mal gefreut.

Na? Knurrt euer Magen irgendwie heute auch so? Ich habe schon mega Hunger, dreiviertel Stunde noch, dann ist Mittagspause. Und bis dahin versüßen wir uns jetzt die dreiviertel Stunde noch mit ein paar Hits hier beim Radio Fantasy Hit Vormittag. Martin Garrix ganz entspannt und Ed Sheeran jetzt für euch. 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
21: Hey, hey, 11:30 haben wir es und ein kurzes Update von den Straßen. Wir haben im Moment einen Geisterfahrer. A7 Fürstenrichtung Ulm zwischen dem Rastplatz Vorwald Ost und Dietlandsried in beiden Richtungen. Achtung, ein Geisterfahrer. Vorsicht in beiden Richtungen. Bitte fahrt ganz rechts und überholt nicht. Bleibt bei Radio Fantasy. Wir melden euch sofort, wenn die Gefahr vorbei ist.
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21: Wir kommen in den 30 Grad langsam schon wieder näher. 24 Grad haben wir es aktuell in Mindelheim. 24 sind es auch bei euch in Obergünzburg. Und zu dem Wetter heute brauchen wir gar nicht mehr viel sagen. Den ganzen Tag strahlender Sonnenschein und so geht es die nächsten Tage auch weiter. Werte immer um die 30 Grad und das Wochenende bleibt genauso schön.
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21: Um 11:45 bei uns immer die wichtigsten Verkehrsmeldungen zuerst. Und ich gebe Ihnen nochmal durch. Wir haben immer noch den Geisterfahrer auf der A7 Füssen Richtung Ulm zwischen dem Rastplatz Vorwald Ost und Dietmannsried. Hier bitte aufpassen, in beiden Richtungen einen Geisterfahrer. Vorsicht in beiden Richtungen, bitte fahrt ganz rechts und überholt nicht. Bleibt bei Radio Fantasy. Wir melden sofort, wenn die Gefahr vorüber ist. Ansonsten läuft's auf den Straßen. Die neuesten Blitzer habe ich für euch in Friedberg in der Eicherer Straße auswärts. Verbindungsstraße zwischen Obergünzburg und Friesenried, Höhe Ebersbach, erwischen sie euch. Und in Leutkirch im Allgäu, da steht noch einer in der Kemptner Straße. Wenn ihr noch was habt, Staus und Blitzer, macht's wie immer, einfach kurz durchrufen oder eine WhatsApp schicken. Danke euch, gute Fahrt.
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weiterhin Achtung auf die Straßen. Wir haben immer noch den Geisterfahrer auf der A7 Füssen Richtung Ulm zwischen dem Rastplatz Vorwald Ost und Dietmannsried. Hier bitte aufpassen, in beiden Richtungen ein Geisterfahrer. Bitte fahrt ganz rechts und überholt nicht, bleibt bei Radio Fantasy. Wir melden sofort, wenn die Gefahr vorüber ist. Ich wiederhole nochmal, A7 Füssen Richtung Ulm zwischen dem Rastplatz Vorwald Ost und Dietmannsried in beiden Richtungen. Hier immer noch der Geisterfahrer.

Zwischen Rastplatz Vorwald Ost und Dietmannsried. Hier bitte aufpassen, in beiden Richtungen ein Geisterfahrer. Bitte fahrt ganz rechts und überholt nicht. Ich wiederhole nochmal: A7 Füssen Richtung Ulm zwischen dem Rastplatz Vorwald Ost und Dietmannsried. Hier in beiden Richtungen, Achtung, ein Geisterfahrer. Bleibt bei Radio Fantasy, wir melden sofort, wenn die Gefahr vorüber ist. Danke euch.

0: Es gibt ein Update von dem Geisterfahrer auf der A7 Füssen Richtung Ulm zwischen dem Rastplatz Vorwald Ost und Dietmannsried. Hier in beiden Richtungen der Geisterfahrer hat die Fahrbahn verlassen. Es besteht keine Gefahr mehr. Das ist der Radio Fantasy Hit Vormittag. Ja, und bei diesen heißen Temperaturen, da verirrt man sich auf der Straße vielleicht schon mal ein bisschen schneller. Was trinkt ihr zur Abkühlung? Eine kühle Cola, eine Limo oder einfach ein Wasser? Absolutes Muss bei egal, was ihr trinkt bei dem Wetter. Eiswürfel. Aber wie werden die eigentlich hergestellt? Das fragt sich heute der Radio Fantasy Freakman.
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2: Freakman mit einer freundlichen Frage. Aus welchem in Deutschland frei verfügbaren Element werden Eiswürfel hergestellt?
3: Mineralien, chemische Stoffe.
2: Ja, aber was für welche denn?
4: Chlor.
2: Aus Chlor?
4: Ja.
2: Also Eiswürfel werden aus Chlor gemacht und sonst nichts?
4: Ich glaube schon.
2: Aus welchem in Deutschland frei verfügbaren Element werden Eiswürfel hergestellt?
4: Kohlendioxid, oder?
2: Kohlendioxid, warum?
4: Weil das Stoff bindet.
2: Okay, und ansonsten?
4: Sonst würde der Eiswürfel auseinanderfallen.
2: Tappe zurück ins Fantasy-Sendestudio.
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0: Miles Smith und Neil Oren hier beim Radio Fantasy Hit Vormittag. Na, wo schaut ihr heute Abend die partielle Sonnenfinsternis? Andrea hat sich per WhatsApp reingemeldet. Sie schaut heute Abend mit einer Freundin im Biergarten. Auch ja voll die gute Idee, oder? 08:01 50 5 mal die 7. Wir wollen es heute von euch wissen, wo ihr die partielle Sonnenfinsternis schaut. Und jetzt habe ich gerade Silke dran. Silke ist Augenoptikerin am Königsplatz bei Optik Petrak in Augsburg. Silke, gibt's denn bei euch noch solche Brillen zur Sonnenfinsternis?
1: Man kann heute noch hierher kommen, solange der Vorrat reicht.
0: Ah, sehr gut. Wie viele habt ihr denn noch?
1: Momentan sind es, glaube ich, über 1000, aber wir werden jetzt nochmal eine Lieferung von 1500 bekommen.
0: Wow, mega. Da würde ich einfach sagen, ist für alle noch was drin. Das ist doch noch eine gute Nachricht. Also, wer noch keine Brille heute Abend zur Sonnenfinsternis hat, ich kann schon gar nicht mehr reden, zur Sonnenfinsternis hat, der schaut jetzt noch bei der Silke vorbei, Optik Petrak am Königsplatz.

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19: Genau, 12 Uhr haben wir es.
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19: Sonnige 26 Grad in Kempten aktuell und 26 in Marktoberdorf. Heute Nachmittag natürlich weiterhin Sonne satt und heute Abend, Reminder um 19 Uhr, die Sonnenfinsternis wird richtig mega. Wenn ihr könnt, vielleicht noch schnell nach Spanien rüber, dann könnt ihr nämlich eine Sonnenfinsternis erleben von 100%, also falls es geht. Und jetzt Radio Fantasy, alles was für eure Mittagspause am Mittwoch wichtig ist mit Moritz.
22: Rund 2,5 Wochen vor dem Start der neuen Saison in der Fußball-Bundesliga hat sich das Bundeskartellamt zur umstrittenen 50-plus-1-Regel geäußert. Und es hat keine kartellrechtlichen Bedenken gegen die Regel, die sicherstellen soll, dass Investoren keine Stimmenmehrheit an den Kapitalgesellschaften von Vereinen übernehmen. Fabian Schaffer berichtet.
23: Für einen Großteil der Fans ist es sicherlich eine gute Nachricht. Nun sind die 36 Clubs aus Bundesliga und zweiter Liga aufgerufen, ihre Hausaufgaben zu machen. Und das speziell mit Blick auf die bisherigen Ausnahmen Leverkusen und Wolfsburg, deren Profifußballgesellschaften sich mehrheitlich oder vollständig in den Händen der Bayer AG und der Volkswagen AG befinden. Auch die Sonderfälle RB Leipzig und Hannover müssen Kompromisse finden.
22: Sprit wird gerade wieder deutlich teurer. Aus Zahlen des ADAC geht hervor, dass ein Liter Diesel gestern im bundesweiten Schnitt 2,20 Euro gekostet hat, rund 4 Cent mehr als noch am Sonntag. E10 kostete rund 2,13 Euro. Der ADAC sagt, dass unter anderem die Dürre ein Preistreiber für die Spritpreise ist. In Bayern hat es im ersten Halbjahr so wenige Verkehrstote gegeben wie seit 7 Jahrzehnten nicht. Laut Innenministerium kamen von Januar bis Juni 205 Menschen ums Leben. Die Zahl der Verkehrsunfälle stieg dagegen im Vergleich zum Vorjahreszeitraum um 3,4% auf gut 192.000. Heute Abend können viele Menschen in Europa eine totale Sonnenfinsternis erleben. In Spanien wird ein Streifen von Oviedo im Norden bis nach Mallorca für knapp 2 Minuten verdunkelt. Im restlichen Europa lässt sich eine partielle Sonnenfinsternis

0: Finsternis beobachten. In Deutschland wird die Sonne im Maximum nach 20 Uhr zu bis zu 90% verdeckt sein. Zur Sonnenbeobachtung ist eine zertifizierte Schutzbrille unerlässlich, um Augenschäden zu vermeiden. In Salzburg wird heute Abend auf hohem Niveau Fußball gespielt. Champions-League-Sieger Paris Saint-Germain und Aston Villa, der Gewinner der Europa League, spielen um den UEFA Supercup. Das Finale wird vom somalischen Schiedsrichter Omar Artan geleitet, der bei der WM nicht in die USA einreisen durfte. Anstoß ist um 21 Uhr.
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2: Bei uns immer die wichtigsten Verkehrsmeldungen zuerst. Wir schauen auf die A7 Richtung Ulm zwischen Illertissen und Föhringen. Wegen eines Pannenautos ist die linke Spur blockiert. Und die neuesten Blitzer einmal in Friedberg auf der Eichacher Straße statt auswärts. Danke dir, Sophia, fürs Melden. Und dann in Leutkirch auf der Kemptener Straße. Und wenn ihr noch was entdeckt habt, dann gerne anrufen oder schickt eine WhatsApp vorbei.
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0: Heute am Mittwoch mit mir Toni und in dieser halben Stunde musikalisch. Was habe ich denn da für euch? Ganz neue Musik von One Republic, extra für den Sommer geschrieben. Wir brauchen ja alle im Sommer ein bisschen Liebe. Need your love. Und jetzt für euch Tame Impala mit Dracula.
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0: Immer die besten neuen Hits, immer die meiste Musik für eure Mittagspause am Mittwoch. Nur in der Radio Fantasy Siesta. In einer Minute habe ich für euch neue Musik, One Republic, Need Your Love, extra für den Sommer geschrieben. Und kleiner Reminder für euch, heute um 19 Uhr die Sonnenfinsternis. Wo seid ihr um 19 Uhr? Schickt gerne eine WhatsApp rein, viele haben schon geschrieben. 0821 50 und 5 mal die 7, das wird mega.
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0: Ja, Inningen, die richtige Antwort, weil du hast auch schon gesagt, je mehr man aus dem Zentrum rausgeht, desto billiger wird es.
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11: Genau, 12:30 haben wir's. Hier ist die Radio Fantasy Siesta. Ich habe immer die meiste Musik für eure Mittagspause am Mittwoch in der Playlist. Und in einer Minute Katy Perry hat was Neues mit Watch It Burn.
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11: Sonnige 26 Grad in Kempten aktuell und 26 in Marktoberdorf. Heute Nachmittag natürlich weiterhin Sonne satt, kein Regen in Sicht. Heute Abend für die Sonnenfinsternis ein kleiner Reminder für euch. Bestes Wetter und morgen am Donnerstag Sonne satt bei maximal 30 Grad.
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11: Bei uns immer die wichtigsten Verkehrsmeldungen. Zuerst die gute Nachricht, es läuft und die neuesten Blitzer einmal in Friedberg auf der Eichacher Straße stadtauswärts. Dann haben wir noch Leutkirch auf der Kemptner Straße. Und wenn ihr noch was entdeckt habt, gerne anrufen oder schickt eine WhatsApp vorbei.
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Immer die besten neuen Hits, immer die meiste Musik für eure Mittagspause am Mittwoch gibt's nur in der Radio Fantasy Siesta. Topic zusammen mit Baggy Cheese, Sorry Bubby, ein bisschen spannende Musik für euch in der Radio Fantasy Siesta. Und jetzt habe ich für euch The Weeknd in der Playlist, weil, also ganz ehrlich, ich glaube, jeder von uns hat die Situation mal erlebt. Wir sagen vor allem in der Arbeit, ja, ja, morgen werden wir kündigen, ich lasse den ganzen Laden hier in Flammen aufgehen und dann einen Tag später... Anni, lass mal doch nicht machen. Ist doch eigentlich doch schön, wo ich bin. Und The Weeknd wollte ja sein ganzes Imperium verkaufen. Wir haben in der letzten Zeit oft darüber berichtet. Also er will nicht mehr als The Weeknd, als Sänger eben auftreten. Und deswegen hat er eine große Abschiedstournee geplant. Und jetzt auf einmal ist ihm eingefallen so... Ist doch eigentlich doch geil. Er hat gesagt, I will never disappear. Ich werde doch nicht gehen. Ich habe die Rente ein bisschen ausprobiert und gefällt mir irgendwie doch nicht. Und er mag es einfach. Und er findet es einfach auch sehr toll, dass er so viele Fans hat. Und The Weeknd muss bleiben. Und ich werde euch dann natürlich auf dem Laufenden halten, was jetzt in der Zukunft geplant ist. Also sein Plan letztes Jahr über Bord geworfen. Ich freue mich ehrlich gesagt. The Weeknd muss bleiben. Auf jeden Fall. Noch mehr News über unsere Stars, wie immer auf fantasy.de, in der kostenlosen Radio Fantasy App oder auf Insta. Schaut's gerne mal vorbei. Und The Weeknd, jetzt für euch in der Playlist zusammen mit Daft Punk. I feel it coming. Ich spüre es. 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In der Radio Fantasy Siesta immer die besten neuen Hits. Let's go! 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
12: Genau, 13 Uhr haben wir es.
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12: Sonnige 26 Grad in Obergünzburg und 27 mittlerweile in Kempten. Heute Nachmittag weiterhin Sonne satt und heute Abend Reminder für die Sonnenfinsternis. Bestes Wetter. Auf jeden Fall. Morgen am Donnerstag genauso schön wie heute bei maximal 30 Grad. Und jetzt Radio Fantasy, alles was für euren Start in den Mittwochnachmittag wichtig ist mit Moritz.
15: Die Bundesregierung hat eine weitreichende Reform der Nachrichtendienste beschlossen. Das Kabinett billigte eine Vorlage von Innenminister Dobrindt. Verfassungsschutz und Bundesnachrichtendienst sollen künftig in bestimmten Fällen gegen Angreifer aktiv werden können, statt sie nur zu beobachten. Der Bundestag muss noch zustimmen. Das Kabinett hat noch weitere Gesetzentwürfe auf den Weg gebracht. In mehreren Schritten sollen BAföG-Empfänger mehr Geld bekommen. Zuerst soll zum nächsten Sommersemester die Wohnkostenpauschale um 60 Euro auf dann 440 Euro pro Monat steigen. Kinder könnten künftig Geld vom Staat bekommen, um Vermögen fürs Alter aufzubauen. Der Bund will für 6- bis 18-Jährige monatlich 10 Euro in ein Depot einzahlen. Verkehrsminister Bilger wirbt angesichts des Niedrigwassers in Flüssen auch für einen weiteren Ausbau von Wasserstraßen. Bei NTV sagte der CDU-Politiker:
16: Auch in der Vergangenheit gab es oft Niedrigwassersituationen, aber dass es so früh und so massiv kommt, ist schon ungewöhnlich, sicherlich auch infolge des Klimawandels. Aber wir können damit umgehen. Das nennt man dann Klimaanpassung und dazu gehört für mich dann auch an einigen Stellen ein Ausbau der Wasserstraße. Aber auf den ökologischen Ausgleich werden wir sehr achten.
15: Er werbe um Unterstützung für die Wasserstraße als den umweltfreundlichsten Verkehrsträger, den wir haben, so Bilger. Auf einer Achterbahn sind beim Gäuboden-Volksfest in Straubing 6 Menschen leicht verletzt worden. Ein Wagen sei auf einen anderen Wagen aufgefahren, teilte die Polizei mit. An dem hinteren Wagen habe die Bremse nicht funktioniert. Die Achterbahn wurde jetzt erstmal geschlossen. Verletzt wurden 5 Fahrgäste im Alter von 9 bis 50 Jahren und ein Mitarbeiter. Wer erinnert sich noch an die totale Sonnenfinsternis vom 11. August 1999? Heute ist wieder eine totale Finsternis in Europa. Allerdings ist sie bei uns in Deutschland nur tief partiell. Die Totalität lässt sich in Teilen Spaniens genießen. In Deutschland wird der Mond die Sonne kurz vor Sonnenuntergang zu rund 90% verdecken.
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12: Blockiert, weil Reifenteile auf der Fahrbahn liegen. Und die neuesten Blitzer einmal in Friedberg auf der Eichacher Straße, Augsburg-Berliner Allee und Augsburg-Klinkerberg.
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1: Heute am Mittwoch mit mir Toni und jeden Mittwoch vergebe ich ja meinen eigenen Award, den Radio Fantasy Toni Award für neue Filme und Serien, die ihr euch unbedingt mal anschauen müsst. 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

0: Immer die besten neuen Hits, immer die meiste Musik für euren Start in den sonnigen Mittwochnachmittag. Gibt's nur in der Radio Fantasy Siesta. Schön, dass ihr am Start seid. In einer Minute habe ich für euch neue Musik von Nico Santos in der Playlist. Und bevor es losgeht, ein wichtiger Reminder für euch. Das letzte Mal 1999, das ist schon echt krass. Heute Abend gibt's endlich mal wieder eine totale Sonnenfinsternis bei uns in Europa, in Spanien zu 100%. Also wenn es ihr könnt, vielleicht geht es noch heute spontan nach Spanien. Bei uns im Fantasyland zu circa 85-90%. Und die große Frage ist natürlich, wo gibt es noch Brillen zu kaufen? Fast überall ausverkauft, bei mir jetzt Silke von Optiker Petrak am Augsburger Königsplatz sind die. Kann man denn bei euch noch vorbeikommen, Silke?
1: Man kann heute noch hierher kommen, solange der Vorrat reicht.
0: Bedeutet, wie viele Brillen habt ihr noch? Gibt es noch was jetzt am Nachmittag?
1: Momentan sind es, glaube ich, über 1000, aber wir werden jetzt nochmal eine Lieferung von 1500 bekommen. Halderstraße 1 in Augsburg.
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0: die Radio Fantasy Siesta immer mit der meisten Musik für euren Start in den sonnigen Mittwochnachmittag heute. Gleich habe ich für euch Teddy Swims in der Playlist und bevor es losgeht, bei mir ist jetzt Sabrina in der Leitung. Sie hat einen richtig heißen Tipp für euch. Heute Abend ja Reminder, die große Sonnenfinsternis seit 1999 endlich mal wieder. Und die große Frage ist natürlich, wo gibt's noch Brillen zu kaufen? Sabrina, du hast einen heißen Tipp. Wo genau?
1: Also es gibt in Kissing bei dem Optik Ellwein auch noch Brillen und die verlangen bloß ein

0: Euro 50 pro Stück.
1: Okay.
0: Und die haben noch genug.
1: Hast du schon eine?
0: Ich hab gerade welche geholt.
1: Also ich bin echt gespannt heute Abend. Holt euch auf jeden Fall noch Brillen, genießt es. Einfach mal für 2-3 Minuten alles vergessen, einfach abschalten. Und wo schaut ihr euch die Sonnenfinsternis an? Schreibt gerne eine WhatsApp 0821 50 und 5 mal die 7.
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14: Genau, halb zwei haben wir es.
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14: Sonnige 26 Grad in Obergünzburg und 27 mittlerweile in Kempten. Und heute Abend, Thema Sonnenfinsternis, wirklich bestes Wetter. 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
14: Bei uns immer die wichtigsten Verkehrsmeldungen. Zuerst die gute Nachricht, es läuft und die neuesten Blitzer einmal Augsburg-Klinkerberg, Augsburg-Berliner Allee und dann in Friedberg auf der Eicherer Straße. Wenn ihr noch was entdeckt habt, gerne anrufen oder schickt eine WhatsApp vorbei.
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0: 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Und Reminder für euch, heute Abend ja die große Sonnenfinsternis. Und wenn ihr noch eine Brille braucht, dann heute um 15 Uhr Radio Fantasy einschalten. 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

Fastboy, Beautiful Life, hier ist die Radio Fantasy Siesta, immer mit den besten neuen Hits und immer mit der meisten Musik für den Start in den sonnigen Mittwochnachmittag. Und jetzt ein wichtiger Reminder für euch. Heute Abend steht ja die Sonnenfinsternis vor der Tür. Und wenn ihr noch eine Brille braucht, dann um 15 Uhr Radio Fantasy einschalten. Wir haben die letzten Brillen für euch gesaved. Bekommt ihr dann for free. Um 15 Uhr Radio Fantasy einschalten.

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6: Kurz vor 14 Uhr haben wir es.
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6: Sonnige 29 Grad in Wangen. 29 messen wir auch aktuell in Kempten. Heute Nachmittag natürlich weiterhin Sonne satt und heute Abend Thema Sonnenfinsternis. Bestes Wetter, genießt es auf jeden Fall. Und morgen am Donnerstag das gleiche Wetter wie heute bei fast 30 Grad. Und jetzt Radio Fantasy, alles was für euren Start in den Mittwochnachmittag wichtig ist mit Moritz.
9: Die Bundesregierung hat eine weitreichende Reform der Nachrichtendienste beschlossen. Das Kabinett billigte eine Vorlage von Innenminister Dobrindt. Verfassungsschutz und Bundesnachrichtendienst sollen künftig in bestimmten Fällen gegen Angreifer aktiv werden können, statt sie nur zu beobachten. Der Bundestag muss noch zustimmen. Das Kabinett hat noch weitere Gesetzentwürfe auf den Weg gebracht. In mehreren Schritten sollen BAföG-Empfänger mehr Geld bekommen. Zuerst soll zum nächsten Sommersemester die Wohnkostenpauschale um 60 Euro auf dann 440 Euro pro Monat steigen. Kinder könnten künftig Geld vom Staat bekommen, um Vermögen fürs Alter aufzubauen. Der Bund will für 6- bis 18-Jährige monatlich 10 Euro in ein Depot einzahlen. Verkehrsminister Bilger wirbt angesichts des Niedrigwassers in Flüssen auch für einen weiteren Ausbau von Wasserstraßen. Bei NTV sagte der CDU-Politiker:
10: Auch in der Vergangenheit gab es oft Niedrigwassersituationen, aber dass es so früh und so massiv kommt, das ist schon ungewöhnlich, sicherlich auch infolge des Klimawandels. Aber wir können damit umgehen. Das nennt man dann Klimaanpassung. Und dazu gehört für mich dann auch an einigen Stellen ein Ausbau der Wasserstraße. Aber auf den ökologischen Ausgleich werden wir sehr achten.
9: Er werbe um Unterstützung für die Wasserstraße als den umweltfreundlichsten Verkehrsträger, den wir haben, so Bilger. Auf einer Achterbahn sind beim Gäuboden-Volksfest in Straubing 6 Menschen leicht verletzt worden. Ein Wagen sei auf einen anderen Wagen aufgefahren, teilte die Polizei mit. An dem hinteren Wagen habe die Bremse nicht funktioniert. Die Achterbahn wurde jetzt erstmal geschlossen. Verletzt wurden 5 Fahrgäste im Alter von 9 bis 50 Jahren und ein Mitarbeiter. Wer erinnert sich noch an die totale Sonnenfinsternis vom 11. August 1999? Heute ist wieder eine totale Finsternis in Europa. Allerdings ist sie bei uns in Deutschland nur tief partiell. Die Totalität lässt sich in Teilen Spaniens genießen. In Deutschland wird der Mond die Sonne kurz vor Sonnenuntergang zu rund 90% verdecken.
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6: Präsentiert bei uns vom höchsten wichtigsten Verkehrsmeldungen zuerst. Wir schauen auf die A8 Richtung München zwischen Merkingen und Ulm-Ost. Hat es einen Unfall gegeben, deswegen 8 Kilometer Stau. Und wir schauen auf die A7 Richtung Ulm zwischen Altenstadt und Illertissen. Die Unfallstelle ist geräumt. Die neuesten Blitze: einmal Augsburg, Hugo-Eckener Straße, Augsburg unter Graben und dann in Friedberg auf der Eichacher Straße.
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6: Heute am Mittwoch mit mir Toni, und wenn ihr noch eine Brille braucht heute Abend für die Sonnenfinsternis, wir haben die letzten Brillen für euch, und zwar in einer Stunde geht's los. Um 15 Uhr Radio Fantasy einschalten. Kollege Dani hat die letzten Brillen für euch, dann könnt ihr die Sonnenfinsternis heute Abend richtig schön genießen.
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0: am Sonnenfinsternis Mittwoch.
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0: Genau, 2:30 haben wir es.
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0: Sonnige 29 Grad in Wangen, 29 messen wir auch aktuell in Kempten. Heute Nachmittag natürlich weiterhin sehr viel Sonne, kein Regen in Sicht. Und Thema Sonnenfinsternis heute Abend, wenn ihr noch Brillen braucht. Um 15 Uhr Radio Fantasy einschalten in einer halben Stunde. Am besten einfach dranbleiben. Unser Kollege Dani, er hat die letzten Brillen für euch und das for free.
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0: Bei uns immer die wichtigsten Verkehrsmeldungen zuerst. Wir schauen weiterhin auf die A8 Richtung München. Zwischen Märklingen und Ulm-Ost hat es einen Unfall gegeben. Deswegen 8 Kilometer Stau. Und die neuesten Blitzer einmal Augsburg, Unterer Graben und Augsburg auf der Hugo-Eckener-Straße.
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Und heute Abend, die große Sonnenfinsternis steht vor der Tür. Und ein wichtiger Reminder, wenn ihr noch Brillen braucht, gleich um 15 Uhr, einfach dranbleiben oder dann um 15 Uhr Radio Fantasy einschalten. Wir haben die letzten Brillen für euch und das vor.

0: mal mit einer freundlichen Frage. Aus welchem in Deutschland frei verfügbaren Element werden Eiswürfel hergestellt?
1: Mineralien, chemische Stoffe.
0: Ja, aber was für welche denn?
2: Chlor.
0: Aus Chlor?
2: Ja.
0: Also Eiswürfel werden aus Chlor gemacht und sonst nichts?
2: Glaub schon.
0: Aus welchem in Deutschland frei verfügbaren Element werden Eiswürfel hergestellt?
3: Kohlendioxid, oder?
0: Kohlendioxid, warum?
3: Weil das Stoff bindet.
0: Okay, und ansonsten?
3: Sonst würde der Eiswürfel auseinanderfallen.
0: Tappe zurück ins Fantasy-Sendestudio.
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22: Schönen Nachmittag, gleich 15 Uhr. Immer mit den besten neuen Hits hier auf Radio Fantasy natürlich. Zum Start in diesem Nachmittag mit Teddy Swims und Mr. Know It All. Ihr kommt um kurz nach drei.
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22: Sonne, Sonne und nochmal Sonne an diesem Mittwochnachmittag im Allgäu und im Fantasyland. 28 Grad in Mindelheim und in Kempten. Heute auch klare Sicht, wenn ihr die partielle Sonnenfinsternis heute Abend anschauen möchtet. In der Nacht geht es dann runter auf 12 Grad und die nächsten Tage bleiben sommerlich. Ganz, ganz viel Sonne am Start. Morgen der Donnerstag bei 30 Grad. Highlight am Samstag dann knapp 34 Grad.

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1: Die Bundesregierung hat die sogenannte Frühstartrente auf den Weg gebracht. Finanzminister Klingbeil sprach von einem guten Tag für die Zukunft der Rente und für die Kinder in unserem Land.
2: Es ist jetzt so, dass künftig jedes Kind ab Geburt im Jahr 2020 pro Monat 10 Euro bekommen wird, dann bis zum 18. Lebensjahr. Das ist das, was wir jetzt einführen, also rückwirkend zum 1. Januar 2026.
1: Die Regierung wolle, dass alle besser und früher für das Alter vorsorgen können. Bisher hänge das viel zu oft vom Elternhaus ab, so Klingbeil. Kein Wein, Bier oder Sekt mehr für 14- und 15-Jährige. Das Bundeskabinett will das sogenannte begleitete Trinken unter Aufsicht der Eltern in Deutschland verbieten und hat einem entsprechenden Vorschlag von Familienministerin Prien zugestimmt. Jugendliche sollen so besser vor gesundheitlichen Gefahren durch den Alkohol geschützt werden. Jetzt muss der Bundestag darüber beraten. Dass die niedrigen Flusspegel die Binnenschifffahrt beeinträchtigen, beschäftigt weiter die Politik. Bundesumweltminister Schneider von der SPD hat sich jetzt gegen eine Vertiefung von Flüssen ausgesprochen.
3: Eine reine Vertiefung von Flüssen kann keine Antwort sein, sondern es braucht eine stärkere Umbau unserer Flüsse oder wieder Rückbau weg von Kanälen hin zu natürlichen Flüssen mit mäandernden Flussarmen, mit Flussauenlandschaften.
1: Verkehrsminister Bilger von der CDU plädiert dagegen für einen weiteren Ausbau der Wasserstraßen. Kräftig steigende Energiepreise nach dem Auslaufen des Tankrabatts haben die Inflation angetrieben. Wie das Statistische Bundesamt mitteilte, mussten Menschen für Waren und Dienstleistungen im Juli 2,8% mehr zahlen als im Vorjahresmonat. Im Juni hatte die Inflationsrate mit 2,3% noch deutlich niedriger gelegen. Europa bereitet sich auf die Sonnenfinsternis heute Abend vor. Der Kernschatten des Mondes zieht über Landstriche in Spanien, unter anderem auf Mallorca wird die Totalität zu beobachten sein. In Deutschland werden kurz vor Sonnenuntergang rund 90% der Sonne verdeckt sein. Die nächste totale Finsternis hierzulande ist am 3. September 2081.
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5: Präsentiert 2 Minuten nach 3 bei uns immer die wichtigsten Verkehrsmeldungen. Zuerst B25 Feuchtwangen Richtung Donauwörth. Hier zwischen der Einfahrt Hoppingen und Harburg. Pannen, LKW und auch Gegenstände auf der Fahrbahn. Ansonsten rollt es die neuesten Blitzer. B2 Richtung Donauwörth. Hier zwischen Westendorf und Nordendorf wird geblitzt. Gersthofen, Otto-Hahn-Straße, dann haben wir Kempten-Madlener-Straße, außerdem in Friedberg die Eichacher Straße und Landsberg-Iglinger Straße. Habt ihr noch was? WhatsApp oder Anruf, danke und gute Fahrt.
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5: Am Mittwoch mit Dani, der Tag der partiellen Sonnenfinsternis im Fantasyland. Ja, für einige ist das gar nicht interessant und einige wiederum verzweifeln, weil sie einfach keine Sonnenfinsternisbrille bekommen haben. Aber Freunde, ihr habt ja uns. Radio Fantasy. Wir sorgen dafür, dass ihr heute Abend die Sophie schön anschauen könnt. Deswegen haben wir für euch die allerletzten Sonnenfinsternisbrillen. Nur für euch, ohne langes Anstehen, in meiner Show immer zur vollen Stunde. Heißt, ihr ruft jetzt an 0821 50 5x7 und mit etwas Glück gehören euch die Brillen.
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0: Heute die partielle Sonnenfinsternis an diesem Mittwoch über dem Fantasyland. 19.20 Uhr ungefähr geht's los bei uns. Wir von Radio Fantasy haben die letzten Brillen dafür, damit ihr auch heute Abend schön schauen könnt. 0821 50 5 mal die 7. Jetzt habe ich Gina aus Großaitingen dran.
1: An wegen den Sonnenfinsternisbrillen.
0: Und du brauchst unbedingt eine, weil du noch keine bekommen hast.
1: Genau, ja.
0: Okay, Gina. Wo schaust denn du heute Abend oder möchtest du schauen?
1: Wahrscheinlich in Langeringen.
0: In Langeringen. Gibt's da so einen Spot, wo man dann wirklich gut sehen kann, oder?
1: Hoffentlich auf dem Feld draußen.
0: Auf dem Feld draußen. Dann herzlichen Glückwunsch, bekommst du von mir zwei.
1: Dankeschön.
0: Dann ganz, ganz viel Spaß in Langeringen beim Schauen heute. So, wenn ihr noch welche braucht, 0821 50 5 mal die 7, auf jeden Fall merken, immer zur vollen Stunde hier bei mir in der Show gibt es die letzten Sonnenfinsternisbrillen.
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0: Passt ja auch heute zu dieser Folge. Alex, warum können wir denn im Dunkeln, zum Beispiel heute Abend bei der Sonnenfinsternis, kaum Farben sehen? Warum ist das so?
3: Dein Auge hat zwei Systeme. Zapfen für Farben und Stäbchen für Helligkeit. Die Zapfen brauchen ganz viel Licht, die Stäbchen kommen mit wenig aus, liefern aber halt nur Graustufen und deshalb wirkt die Welt nachts wie ein Schwarz-Weiß-Filter. Also die Zapfen, die für die Farben zuständig sind, brauchen viel Licht. Je weniger Licht, desto grauer wird es bei uns.
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1: Und zwar mit den Jungs aus Südkorea. Das sind insgesamt 7 Sänger von BTS, von der Band. Das sind eigentlich gar keine Künstler, sondern Idols. Die sind so krass Elite in Südkorea, dürfen zum Beispiel auch keine Partner haben. Richtig crazy. Hier sind sie mit Swim.
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18: Es ist 3:30.
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21: Das ganze Fantasy-Land ist im Sonnenfinsternismodus. Andrea aus Kempten zum

0: Beispiel schaut auf ihrem Balkon mit ein paar Freundinnen. Der Achim aus dem Ostallgäu geht auf einen Hügel und schaut das Ganze an. Also alle haben da irgendwie ein bisschen Bock. Ich weiß ein paar gar nicht, aber die Bedingungen dazu sind auf jeden Fall perfekt. Ganz viel Sonne und wolkenfrei an diesem Mittwoch am Nachmittag und auch am Abend. Die nächsten Tage bleiben auf jeden Fall heiß. Es geht rauf auf 30 Grad. Samstag dann das Highlight mit 34 Grad. Hier ist Radio Fantasy, jetzt alles, was an diesem Mittwochnachmittag wichtig ist, mit Moritz.
1: Die Bundesregierung hat die sogenannte Frühstartrente auf den Weg gebracht. Finanzminister Klingbeil sprach von einem guten Tag für die Zukunft der Rente und für die Kinder in unserem Land.
2: Es ist jetzt so, dass künftig jedes Kind ab Geburt im Jahr 2020 pro Monat 10 Euro bekommen wird, dann bis zum 18. Lebensjahr. Das ist das, was wir jetzt einführen, also rückwirkend zum 1. Januar 2026.
1: Die Regierung wolle, dass alle besser und früher für das Alter vorsorgen können. Bisher hänge das viel zu oft vom Elternhaus ab, so Klingbeil. Kein Wein, Bier oder Sekt mehr für 14- und 15-Jährige. Das Bundeskabinett will das sogenannte begleitete Trinken unter Aufsicht der Eltern in Deutschland verbieten und hat einem entsprechenden Vorschlag von Familienministerin Prien zugestimmt. Jugendliche sollen so besser vor gesundheitlichen Gefahren durch den Alkohol geschützt werden. Jetzt muss der Bundestag darüber beraten. Dass die niedrigen Flusspegel die Binnenschifffahrt beeinträchtigen, beschäftigt weiter die Politik. Bundesumweltminister Schneider von der SPD hat sich jetzt gegen eine Vertiefung von Flüssen ausgesprochen.
3: Eine reine Vertiefung von Flüssen kann keine Antwort sein, sondern es braucht einen stärkeren Umbau unserer Flüsse oder wieder Rückbau weg von Kanälen hin zu natürlichen Flüssen mit meandernden Flussarmen, mit Flussauenlandschaften.
1: Verkehrsminister Bilger von der CDU plädiert dagegen für einen weiteren Ausbau der Wasserstraßen. Kräftig steigende Energiepreise nach dem Auslaufen des Tankrabatts haben die Inflation angetrieben. Wie das Statistische Bundesamt mitteilte, mussten Menschen für Waren und Dienstleistungen im Juli 2,8% mehr zahlen als im Vorjahresmonat. Im Juni hatte die Inflationsrate mit 2,3% noch deutlich niedriger gelegen. Europa bereitet sich auf die Sonnenfinsternis heute Abend vor. Der Kernschatten des Mondes zieht über Landstriche in Spanien, unter anderem auf Mallorca wird die Totalität zu beobachten sein. In Deutschland werden kurz vor Sonnenuntergang rund 90% der Sonne verdeckt sein. Die nächste totale Finsternis hierzulande ist am 3. September 2081.
0: Und wenn ihr noch keine Brillen bekommen habt heute, wir hauen die letzten raus, immer zur vollen Stunde bei mir hier in der Show. Jetzt schon mal Nummer merken, dann müsst ihr nämlich anrufen 08215 5 mal die 7. Die letzten Sonnenfinsternisbrillen hier bei mir.
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0: 3 Minuten nach 4:30 bei uns sind immer die wichtigsten Verkehrsmeldungen zuerst. A8 Richtung Stuttgart zwischen Sulzimos und Odelzhausen. Hier ist nur eine Spur frei aufgrund eines Pannen-LKW. Und B25 Feuchtwangen Richtung Donauwörth zwischen der Einfahrt Hoppingen und Harburg auch ein Pannen-LKW und Vorsicht Gegenstände auf der Fahrbahn. Die neuesten Blitzer, B2 Richtung Donauwörth zwischen Westendorf und Nordendorf. Gersthofen, Otto-Hahn-Straße, in Kempten die Füssener Straße, in Deißenhausen hier Krumbacher Straße und Friedberg-Eicherer Straße. Habt ihr was gesehen? WhatsApp oder Anruf. Danke, gute Fahrt.
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0: Immer die besten neuen Hits für euren Mittwochnachmittag. Der Hit-Nachmittag mit Dani, hello. Wir sind absolut im Sonnenfinsternis-Modus. Heute Abend schaue ich auf jeden Fall auch. Danach schaue ich mir aber diesen Film hier auch an, Freunde.
1: 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Na Tony, an wen geht dein Award dieses Mal?
2: An den neuen Kinofilm, an den neuen Eberhofer. Und zwar Steckelfisch-Fiasko. Ich kann kein Bayerisch, bitte nicht judgen.
3: Sag mal, spinnst du? Die Küche ist nagelnigelneu und wird jetzt bitteschön nicht eingesaut.
4: Schau, Susi. So eine Küche ist ein Gebrauchsgegenstand. Wie eine Unterhosen. Irgendwann kriegt man es halt nicht mehr richtig sauber.
5: Sie können doch nicht einfach mein Plakat überkleben.
6: Ja, weil Sie meins überklebt haben.
7: Jeder Zentimeter zählt. Bei mir jedenfalls.
8: Das glaube ich sofort.
2: Ja, Dani, komm.
0: Ich weiß nicht, ob das eher so Ossi-Deutsch war oder amerikanisch. Steckelfisch.
2: Steckelfisch. Ich kann es halt einfach nicht. Was denn? Kann ich
0: nicht. Oh Gott. Erzähl uns über den Film etwas.
2: Ja, bitte, bitte. Mittlerweile der 10. Teil, ja. Franz Eberhofer, der hat einen ganz neuen Fall. Aha. Als Polizist. Es gibt einen neuen Mörder. Ja, was? Hör auf zu lachen, Dani. Ich habe mir den Film schon angeschaut. Ich weiß, wer der Mörder ist. Ich werde es natürlich nicht verraten.
0: Noch besser.
2: Und es gibt natürlich wieder ein tolles Familiendrama. Ja. Also es gibt, da ist eine Schulveranstaltung, es gibt gefühlt eine Massenschlägerei. Angesoffen wird Moped gefahren und am Ende wird natürlich der Mörder auch gefunden.
0: So.
2: Und ich lade euch ein. Ich glaube, man hat sehr viel Spaß. Mehr Spaß als Krimi dieses Mal. Ich glaube, alle Fans, also wenn ihr Fan davon seid, ihr werdet sehr viel Spaß haben. Ich lade euch ein dieses Wochenende in Sinister Augsburg, natürlich.
0: Zum?
2: Es gibt jeweils zwei Tickets und ein Partnermenü. Also ihr müsst nichts dafür bezahlen. Ihr spart euch da über 30 Euro. Ihr müsst nur reingehen und einfach euch in den Kinosaal reinsetzen. Schickt einfach ein Popcorn-Emoji per WhatsApp 0821 50 und 5 mal die 7 für den neuen Eberhofer Krimi. Dani, wie heißt er?
0: Der sagt du sie.
2: Steckelfisch-Fiasko.
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Die hat es einfach nie verlernt, geile Songs rauszuhauen. Katy Perry mit Band Aids. Um kurz nach 4, Zomber mit Homewrecker.

Neuen Hits hier auf Radio Fantasy an diesem Mittwochnachmittag und um 16 Uhr haue ich wieder die nächsten Sonnenfinsternis-Brillen raus. Ne? Wenn ihr heute keine bekommen habt, dann unbedingt jetzt schon mal die Nummer merken, 0821 50 5x7 und um 16 Uhr ruft ihr dann hier bei mir an. Hier ist Jax Jones mit Never Be Lonely, ich bin Dani, Radio Fantasy. 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
6: Perfekte Bedingungen für die partielle Sonnenfinsternis heute Abend an diesem Mittwoch im Fantasyland. Aktuell messen wir 28 Grad in Buchloe, genauso auch in Niedersandhofen. Es ist also schön sonnig, keine Wolken am Himmel und so geht's auch dann weiter. Die nächsten Tage bleiben also heiß, sommerlich, Topwerte am Samstag bei 34 Grad. Hier ist Radio Fantasy, jetzt alles, was an diesem Mittwochnachmittag wichtig ist, mit Moritz.
8: Wir starten eine neue Zeitrechnung für die Nachrichtendienste. Wir entwickeln unsere Nachrichtendienste hin zu echten Geheimdiensten.
9: Bundesinnenminister Dobrindt heute bei der Vorstellung einer Reform, die dem Verfassungsschutz und dem Bundesnachrichtendienst deutlich mehr Befugnisse geben soll. Das Kabinett hat beschlossen, dass die Dienste künftig in bestimmten Fällen aktiv gegen Spionage oder Sabotage vorgehen können, statt nur zu beobachten. Der Bundestag muss der Reform noch zustimmen. BAföG-Empfänger sollen ab April des kommenden Jahres mehr Geld bekommen. Auch das hat das Kabinett beschlossen. Forschungsministerin Baer im Weltinterview.
10: Zunächst mal steigt jetzt die Wohnkostenpauschale schon mal um über 16% an. Das ist wirklich ein ganz gewaltiger Schritt. Und das sind Zeiten von wirklich knappen Kassen. Und die Frage ist natürlich immer auch, in welcher Stadt man studiert, wo man studiert. Und deswegen ist es jetzt erstmal ein riesengroßer Erfolg, dass wir das heute im Kabinett so haben beschließen können.
9: Die BAföG-Reform kommt mit Verspätung, weil sich die Koalition lange nicht auf die Finanzierung einigen konnte. Bayerische Ministerpräsidenten sollen künftig nur noch 10 Jahre im Amt sein dürfen. Dafür setzt sich ja die ÖDP ein. Ein mögliches Volksbegehren sei auf einem guten Weg. Man habe schon knapp die Hälfte der dafür erforderlichen 25.000 Unterschriften gesammelt, teilte die Partei mit. Die CSU-geführte Staatsregierung lehnt eine Amtszeitbegrenzung ab. Allerdings hatte Ministerpräsident Söder das 2018 selbst noch vorgeschlagen. In der EU soll der Verpackungsmüll weniger werden. Um das zu erreichen, gibt es ab heute schrittweise neue Regeln. Für Lebensmittelverpackungen gilt erstmals eine Obergrenze für die Chemikalie PFAS. Ab 2030 werden dann auch die Regelungen für plastikverpacktes Obst und Gemüse strenger. Um einen europäischen Titel geht's heute Abend in Salzburg. Dort spielen die Fußballer von Paris Saint-Germain und von Aston Villa um den UEFA Supercup. Das ist das Duell zwischen den Titelträgern in Champions League und Europa League. Anstoß ist um 21 Uhr.
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6: 3 Minuten nach 4 waren es immer die wichtigsten Verkehrsmeldungen. Zuerst A8 Richtung Stuttgart zwischen Sulzimos und Odelthausen. Hier ist die Richtungsfahrbahn gesperrt. Bedeutet, der Verkehr wird abgeleitet und ihr kommt hier auch bei der Auffahrt nicht rauf auf die A8. Aufgrund eines Pannen-LKWs. Danke auch an Biggie für deine WhatsApp. B17, Landsberg Richtung Augsburg, zwischen Stuttgarter Straße und dem A8-Kreuz. Vorsicht, hier Gegenstände auf der Fahrbahn. Genauso auch auf der A7 Richtung Ulm, zwischen Dietmannsried und Bad Grünenbach. Hier ist die linke Spur blockiert aufgrund einer Platte auf der Straße. Fahrt bitte vorsichtig. Die neuesten Blitzer stehen in Gersthofen, Otto-Hahn-Straße, Kempten-Madlener-Straße und auch in Landsberg die Iglinger-Straße. Gibt's mehr? WhatsApp an uns. Danke, gute Fahrt.
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2: An diesem Mittwoch mit Dani, servus. Die partielle Sonnenfinsternis heute über dem Fantasyland. Ganz, ganz viele standen lange an, dreiviertel Stunde hier zum Beispiel in Augsburg, um noch die letzten Brillen zu bekommen und sind dann vielleicht auch nochmal leer ausgegangen. Macht nix, ihr habt uns, Radio Fantasy. Ich hau jetzt wieder die nächsten Sonnenfinsternisbrillen raus. Ihr ruft an 0821 50 5x7. Mit etwas Glück gehören euch die Brillen.
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0: Mit ihm startet ihr in den Feierabend.
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0: Immer die besten neuen Hits für eure Mittwochfeierabend. Wir bereiten uns jetzt schon mal vor auf die partielle Sonnenfinsternis im Fantasyland. Wer heute leer ausgegangen ist ohne Sonnenbrille, ja, mein Gott. Ihr habt ja uns, Radio Fantasy. Ich hau die Nächsten jetzt hier raus. 0821 50 5 mal die 7. Wer ist jetzt hier dran? Hallo?
1: Hallo Dani, hier ist der Jürgen. Ich rufe an wegen dem Brillen.
0: Ja, servus Jürgen, hi.
1: Ich bin schon bei euch im Treppenhaus.
0: Ach Schmarrn.
1: Im dritten Stock.
0: Du hast gedacht, du kommst gleich durch und bist schon auf dem Weg hierher.
1: Natürlich.
0: Ja Jürgen, dann will ich es kurz und schmerzlos machen, wenn du da den Weg schon machst. Herzlichen Glückwunsch. Zwei Brillen für dich.
1: Super, vielen Dank und bis gleich.
0: Jawohl, perfekt. Und Laura, du brauchst auch noch welche. Wo kommst du denn her?
2: Aus Harburg, in der Nähe von Donauwörth.
0: Aus Harburg bei Donauwörth. Perfekt, da kann man wahrscheinlich super gut schauen, oder? Heute Abend.
2: Das auf jeden Fall. In Harburg auf dem Bock, das wäre ein Traum.
0: Sehr gut. Hast du denn schon jemanden, mit wem du schauen möchtest?
2: Ja, mit meiner kleinen Tochter und mit meinem Mann.
0: Sehr gut. Dann herzlichen Glückwunsch, bekommst du von uns die Brillen.
2: Danke, ich freue mich mega.
0: Leute, ich mache nochmal einen Kanal auf, okay? Um 16.40 Uhr nochmal die nächsten Sonnenbrillen for free für heute Abend. 16.40 Uhr, ruft dann nochmal an, 0821 50 5 mal die 7.
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4: Sprich mal mit einer freundlichen Frage. Aus welchem in Deutschland frei verfügbaren Element werden Eiswürfel hergestellt?
5: Mineralien, chemische Stoffe.
4: Ja, aber was für welche denn?
6: Chlor.
4: Aus Chlor?
6: Ja.
4: Also Eiswürfel werden aus Chlor gemacht und sonst nichts?
6: Glaub schon.
4: Aus welchem in Deutschland frei verfügbaren Element werden Eiswürfel hergestellt?
7: Kohlendioxid, oder?
4: Kohlendioxid, warum?
7: Weil das Stoff bindet.
4: Okay, und ansonsten?
7: Sonst würde der Eiswürfel auseinanderfallen.
4: Tappe zurück ins Fantasy-Sendestudio.
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einfach eine crazy Stimme. Clock, Clock. Take me to Brooklyn again. Und Glockenbach mit Brooklyn hier auf Radio Fantasy für euren Feierabend. Jetzt geht dann die große Planung los. Na, wo schauen wir denn die partielle Sonnenfinsternis? Haben wir Decke, haben wir die Brillen? Apropos Brillen, das ist heute wirklich so ein Thema gewesen. 45 Minuten lang angestanden in Augsburg. Crazy zum Beispiel. Die Corinna schreibt uns eine WhatsApp über 0821 50 5x7. Optik und Akustik. Elwein in Kissing hat zum Beispiel noch welche. Ganz, ganz günstig. Oder ihr probiert es halt jetzt gleich nochmal bei mir telefonisch. 0821 50 5x7 um 16.40 Uhr. Hau ich nochmal eine Schalte und ihr könnt die Brillen for free haben hier bei mir. Um 16.40 Uhr oder zur vollen Stunde um 17 Uhr. Nochmal. Und das nur natürlich mit Radio Fantasy.

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17: Es ist 4:30.
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17: Sonne, Sonne und nochmal Sonne an diesem Mittwochnachmittag im Allgäu und im Fantasyland. 28 Grad in Mindelheim und in Kempten. Heute auch klare Sicht, wenn ihr die partielle Sonnenfinsternis heute Abend anschauen möchtet. In der Nacht geht es dann runter auf 12 Grad und die nächsten Tage bleiben sommerlich. Ganz, ganz viel Sonne am Start. Morgen der Donnerstag bei 30 Grad. Highlight am Samstag dann knapp 34 Grad in der Spitze. 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
20: Wir starten eine

0: neue Zeitrechnung für die Nachrichtendienste. Wir entwickeln unsere Nachrichtendienste hin zu echten Geheimdiensten.
1: Bundesinnenminister Dobrindt heute bei der Vorstellung einer Reform, die dem Verfassungsschutz und dem Bundesnachrichtendienst deutlich mehr Befugnisse geben soll. Das Kabinett hat beschlossen, dass die Dienste künftig in bestimmten Fällen aktiv gegen Spionage oder Sabotage vorgehen können, statt nur zu beobachten. Der Bundestag muss der Reform noch zustimmen. BAföG-Empfänger sollen ab April des kommenden Jahres mehr Geld bekommen. Auch das hat das Kabinett beschlossen. Forschungsministerin Baer im Weltinterview.
2: Zunächst mal steigt ja jetzt die Wohnkostenpauschale schon mal um über 16% an. Das ist wirklich ein ganz gewaltiger Schritt. Und das in Zeiten von wirklich knappen Kassen. Und die Frage ist natürlich immer auch, in welcher Stadt man studiert, wo man studiert. Und deswegen ist es jetzt erstmal ein riesengroßer Erfolg, dass wir das heute im Kabinett so haben beschließen können.
1: Die BAföG-Reform kommt mit Verspätung, weil sich die Koalition lange nicht auf die Finanzierung einigen konnte. Bayerische Ministerpräsidenten sollen künftig nur noch 10 Jahre im Amt sein dürfen. Dafür setzt sich ja die ÖDP ein. Ein mögliches Volksbegehren sei auf einem guten Weg. Man habe schon knapp die Hälfte der dafür erforderlichen 25.000 Unterschriften gesammelt, teilte die Partei mit. Die CSU-geführte Staatsregierung lehnt eine Amtszeitbegrenzung ab. Allerdings hatte Ministerpräsident Söder das 2018 selbst noch vorgeschlagen. In der EU soll der Verpackungsmüll weniger werden. Um das zu erreichen, gibt es ab heute schrittweise neue Regeln. Für Lebensmittelverpackungen gilt erstmals eine Obergrenze für die Chemikalie PFAS. Ab 2030 werden dann auch die Regelungen für plastikverpacktes Obst und Gemüse strenger. Um einen europäischen Titel geht's heute Abend in Salzburg. Dort spielen die Fußballer von Paris Saint-Germain und von Aston Villa um den UEFA Supercup. Das ist das Duell zwischen den Titelträgern in Champions League und Europa League. Anstoß ist um 21 Uhr.
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4: 3:05 bei uns immer die wichtigsten Verkehrsmeldungen zuerst. Schwerer Unfall in Tierhaupten auf der Augsburger Straße. Hier musste auch ein Rettungsschubschrauber landen. Vielen Dank dir, Jürgen, für deine WhatsApp. Hier kann sich's also auch stauen. Dann gute Neuigkeiten von der A8 Richtung Stuttgart, hier zwischen Sulzimus und Odelzhausen. Die Stelle ist wieder frei, das heißt, ihr habt hier freie Fahrt, bis auf den normalen Feierabendverkehr an diesem Mittwochnachmittag. Die neuesten Blitzer, B2 Richtung Donauwörth, hier zwischen Westendorf und Nordendorf. Außerdem in Friedberg, Eichacher Straße, Landsberg, Iglinger Straße, in Memmingen, Verbindungsstraße, Volkratshofen und auch in Leutkirch, die Memminger Straße. Gibt's mehr? WhatsApp an uns. Danke, gute Fahrt.
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0: partielle Sonnenfinsternis. Heute an diesem Mittwoch im Fantasyland immerhin 89% knapp bekommen wir ab. Das heißt, wir müssen auf jeden Fall dafür sorgen, dass ihr gewappnet seid, liebe Radio Fantasy Community. Das heißt, ich habe hier noch die letzten rumliegen und schalte jetzt nochmal die Leitungen frei. 0821 50 5 mal die 7. Hier ist Dani, wer ist jetzt dran?
1: Alina.
0: Hi Alina, grüß dich.
1: Ich will natürlich die Brillen bekommen.
0: Sehr gut, okay. Alina, wo kommst du denn her?
1: Ich komme aus Schottmünchen.
0: Aus Schottmünchen. Kannst du da gucken? Hast du denn das schon abgecheckt?
1: Ja, mit meinem Freund zusammen.
0: Sehr gut.

0: Dann macht euch einen ganz schönen Abend. Du bekommst von mir die Brillen.
1: Mega, danke.
0: 17 Uhr nochmal, Freunde. Die allerletzten Brillen. Probiert es nochmal um 17 Uhr. Dann hau ich hier die Brillen raus und ihr könnt heute Abend ganz entspannt schauen.
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4: Meinst du, die Vögel werden dann wieder still wie 99, dass es so ein bisschen apokalyptisch auch klingt?
3: Weiß ich nicht, ob die Vögel damals still waren. Ich war zumindest sehr, sehr still. Ich stand in Untermeitingen in der Spielstraße, hab dann mit Papa nach oben geguckt und dann gingen die Straßenlaternen an. Das hab ich nicht kommen sehen. Ich so, ja, warum geht jetzt die Straßenlaterne an? Ja,
4: da ist dieser Sensor, der weiß, ob es hell oder dunkel ist und dann gehen die entweder an oder aus. Ja, schön, wenn der kleine Nick mal still ist, da haben sich die Eltern dann wahrscheinlich zwischendrin auch mal gefreut.
2: Yeah.

schönen Mittwochfeierabend. Radio Fantasy, immer die besten neuen Hits. Gerade mal kurz die Flüge nach Spanien, besser gesagt nach Mallorca, abgecheckt. Und heute geht auf jeden Fall keiner mehr, wenn ihr eine totale Sonnenfinsternis erleben wollt. Deswegen müsst ihr das natürlich bei uns anschauen. So, mit den richtigen Brillen seid ihr natürlich gewappnet und die kriegt ihr nur hier bei uns noch. Die allerletzten hau ich jetzt heute hier in der Show um 17 Uhr raus. Also in 10 Minuten nochmal den Hörer in die Hand nehmen. 0821 50 5 mal die 7, das ist die Nummer, schon mal merken. Um 17 Uhr ruft ihr an und dann gehen die letzten Sonnenfinsternisbrillen raus. Davor jetzt noch 3 Hits am Stück. Hier ist Jonathan Ass mit Coming Home. 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
11: Es ist 17 Uhr.
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11: Das ganze Fantasy-Land ist im Sonnenfinsternis-Modus. Andrea aus Kempten zum Beispiel schaut auf ihrem Balkon mit ein paar Freundinnen. Der Achim aus dem Ostallgäu geht auf einen Hügel und schaut das Ganze an. Also alle haben da irgendwie ein bisschen Bock. Ich weiß ein paar gar nicht, aber die Bedingungen dazu sind auf jeden Fall perfekt. Ganz viel Sonne und wolkenfrei an diesem Mittwoch am Nachmittag und auch am Abend. Die nächsten Tage bleiben auf jeden Fall heiß. Es geht rauf auf 30 Grad. Samstag dann das Highlight mit 34 Grad. Hier ist Radio Fantasy, jetzt alles, was an diesem Mittwochnachmittag wichtig ist, mit Moritz.
15: Europa im Mondschatten. Heute ist die stärkste Sonnenfinsternis über dem europäischen Festland seit 27 Jahren zu beobachten. In Deutschland wird sich der Mond heute Abend bis zu einer Bedeckung von rund 90% vor die Sonne schieben. Das Maximum

0: Maximum ist kurz vor Sonnenuntergang. Total ist die Sonnenfinsternis unter anderem in Teilen Spaniens, auch Mallorca liegt in der Totalitätszone. Wer die Sonnenfinsternis direkt ansehen will, braucht eine zertifizierte Schutzbrille, andernfalls drohen bleibende Augenschäden. Mehr Möglichkeiten für Verfassungsschutz und BND. Das Bundeskabinett hat eine entsprechende Reform beschlossen. Innenminister Dobrindt.
1: Mit dieser Reform der Nachrichtendienste revolutionieren wir geradezu die Sicherheitsarchitektur in Deutschland, weil wir es zum allerersten Mal seit der Gründung der Dienste möglich machen, dass sie operative Befugnisse bekommen.
0: Dobrindt sprach weiter von einer neuen Zeitrechnung für die Nachrichtendienste. Sie sollen künftig Angreifer aktiv bekämpfen können, statt sie nur zu beobachten. Das Kabinett hat außerdem die Frühstartrente auf den Weg gebracht. Die Idee, der Bund soll für jedes Kind, das 6 Jahre alt wird, bis zum 18. Lebensjahr monatlich 10 Euro in ein Altersvorsorgedepot einzahlen. Finanzminister Klingbeil.
2: Wir haben eine Kultur der Sparbücher in Deutschland, aber wir wollen das weiterentwickeln zu einer Kultur der Sparpläne und der Depots.
0: Das Geld geht erstmal an Kinder, die 2020 geboren wurden. Erstmals seit Jahren wird in Deutschland wieder weniger gearbeitet. Das Bundesinstitut für Bevölkerungsforschung hat ausgerechnet, dass die durchschnittliche Arbeitszeit von Menschen zwischen 20 und 64 letztes Jahr um 18 Minuten pro Woche gesunken ist, verglichen mit dem Rekordniveau von 2023. Als Grund nennt das Institut die schwächelnde Wirtschaft. Tausenden Touristinnen und Touristen wird ihr Urlaub auf Sizilien sicher lange im Gedächtnis bleiben, allerdings nicht positiv. Wegen der Aktivität des Vulkans Ätna sitzen weiter viele Menschen am Flughafen von Catania fest. Der ist wegen Asche und Rauch aus dem Vulkan noch mindestens bis morgen um 16 Uhr geschlossen.
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4: Um 3:05 bei uns immer die wichtigsten Verkehrsmeldungen. Zuerst A7 Richtung Füssen zwischen Kempten-Neubars und Kempten. Hier direkt ein Pannenauto am Fahrbahnrand. Ansonsten der übliche Feierabendverkehr am Mittwochnachmittag. Die neuesten Blitzer stehen auf der B2 Richtung Donauwörth zwischen Westendorf und Nordendorf. Außerdem in Friedberg, Eichacher Straße. Wir haben Kempten, die Füssener Straße und in Deißenhausen hier direkt Krumbacher Straße. Habt ihr noch was? WhatsApp oder Anruf? Danke und gute Fahrt.
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4: An diesem Mittwoch mit Dani, hello. Knapp 2 Stunden, dann geht's los mit der partiellen Sonnenfinsternis bei uns im Fantasyland. Ja, für einige ist das vielleicht gar nicht interessant. Wiederum andere haben da sehr verzweifelt daran, überhaupt noch Brillen zu bekommen. Ne? Aber Freunde, ihr habt ja uns, Radio Fantasy. Wir sorgen dafür, dass ihr heute Abend die Sophie ganz schön anschauen könnt. Deswegen habe ich jetzt für euch noch die allerletzten Sonnenfinsternisbrillen. Ihr ruft jetzt an 0821 50 5x7 und dann haue ich sie direkt raus. Mit etwas Glück gehört sie euch.
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0: Immer die besten neuen Hits zum Feierabend an diesem Mittwoch, gleich mit The Weeknd. Save Your Tears. Der bleibt uns offenbar doch erhalten, The Weeknd. Denn er hat bei seinem Konzert in Stockholm gesagt, yo, Freunde, ich werde für immer bei euch sein. Ursprünglich hat er nämlich einen ganz anderen Plan gehabt, dass er nämlich, wie er mit bürgerlichen Namen heißt, Abel Tesfaye, dass er mit diesem Namen jetzt rausgeht und Musik produziert. Aber nee, alles umgeworfen und wohl jetzt doch hier mit The Weeknd weitermachen. So, heute der Mittwoch, Sonnenfinsternis und auch Sternschnuppennacht. Das ist ein ganz besonderes Highlight über dem Fantasyland. Die Brillen dazu gingen ja weg wie warme Semmeln. Wir haben jetzt die allerletzten Brillen für euch, Leute, damit ihr schön schauen könnt. Cemal aus Gersthofen, wo würdest du gerne heute Abend schauen?
1: Bei uns daheim mit den Kindern. Wahrscheinlich Terrasse dann. Oder Dachgeschoss, muss ich mal schauen.
0: Okay. Ja, dann sollte ja eigentlich die Sicht frei sein. Hast du denn probiert, irgendwie schon an Brillen ranzukommen? Das war ja ultra schwierig.
1: Meitingen ausverkauft, Optiker, Gersthofen ausverkauft, Optiker, Bauhaus, alle Schweizer Brillen ausverkauft.
0: Ach, krass.
1: Augsburg anscheinend nicht mehr, beziehungsweise deutschlandweit, die dunklen komplett ausverkauft. Mhm. Die durchsichtigen werden noch verfügbar, aber auch nur feinst in ein paar Märkten.
0: Ja, ja. Pass auf, zwei Stück sind hier, die gehören dir. Herzlichen Glückwunsch.
1: Dankeschön. Dann hole ich später mal. Vielen Dank.
0: Ganz, ganz viel Spaß euch, Radio Fantasy. Immer die besten neuen Hits. Ich wünsche euch einen schönen Mittwoch. Hier ist Dani. Hi.

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1: Müsst ihr euch vorstellen, drei Jungs aus Norwegen sitzen in einer abgelegenen Hütte bei einem Schneesturm draußen und produzieren genau diesen Song. Ein kleiner Teil ging da komplett viral auf TikTok und haben sie gesagt, okay, wir machen den ganzen Song draus. The Bowser mit Magnetic für euren Mittwochnachmittag.
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11: Es ist 5:30.
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11: Perfekte Bedingungen für die partielle Sonnenfinsternis heute Abend an diesem Mittwoch im Fantasyland. Aktuell messen wir 28 Grad in Buchloe, genauso auch in Niedersandhofen. Es ist also schön sonnig, keine Wolken am Himmel und so geht's auch dann weiter. Die nächsten Tage bleiben also heiß, sommerlich, Topwerte am Samstag bei 34 Grad. Hier ist Radio Fantasy, jetzt alles, was an diesem Mittwochnachmittag wichtig ist, mit Moritz.
14: Europa im Mondschatten. Heute ist die stärkste Sonnenfinsternis über dem europäischen Festland seit 27 Jahren zu beobachten. In Deutschland wird sich der Mond heute Abend bis zu einer Bedeckung von rund 90% vor die Sonne schieben. Das Maximum ist kurz vor Sonnenuntergang. Total ist die Sonnenfinsternis unter anderem in Teilen Spaniens. Auch Mallorca liegt in der Totalitätszone. Wer die Sonnenfinsternis direkt ansehen will, braucht eine zertifizierte Schutzbrille. Andernfalls drohen bleibende Augenschäden. Mehr Möglichkeiten für Verfassungsschutz.

0: Schutz und BND. Das Bundeskabinett hat eine entsprechende Reform beschlossen. Innenminister Dobrindt.
1: Mit dieser Reform der Nachrichtendienste revolutionieren wir geradezu die Sicherheitsarchitektur in Deutschland, weil wir es zum allerersten Mal seit der Gründung der Dienste möglich machen, dass sie operative Befugnisse bekommen.
0: Dobrindt sprach weiter von einer neuen Zeitrechnung für die Nachrichtendienste. Sie sollen künftig Angreifer aktiv bekämpfen können, statt sie nur zu beobachten. Das Kabinett hat außerdem die Frühstartrente auf den Weg gebracht. Die Idee, der Bund soll für jedes Kind, das 6 Jahre alt wird, bis zum 18. Lebensjahr monatlich 10 Euro in ein Altersvorsorgedepot einzahlen. Finanzminister Klingbeil.
2: Wir haben eine Kultur der Sparbücher in Deutschland, aber wir wollen das weiterentwickeln zu einer Kultur der Sparpläne und der Depots.
0: Das Geld geht erstmal an Kinder, die 2020 geboren wurden. Erstmals seit Jahren wird in Deutschland wieder weniger gearbeitet. Das Bundesinstitut für Bevölkerungsforschung hat ausgerechnet, dass die durchschnittliche Arbeitszeit von Menschen zwischen 20 und 64 letztes Jahr um 18 Minuten pro Woche gesunken ist, verglichen mit dem Rekordniveau von 2023. Als Grund nennt das Institut die schwächelnde Wirtschaft.
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4: 6:03 bei uns immer die wichtigsten Verkehrsmeldungen. Zuerst A8 Richtung München zwischen dem Rastplatz Adelzhauser Berg Süd und Odelzhausen. Vorsicht hier, Reifenteile auf der Straße. Außerdem A7 Richtung Füssen zwischen Kempten-Leubers und Kempten-Pannenauto am Fahrbahnrand. Und A96 Richtung Lindau zwischen Oberpfaffenhofen und Wörthsee. Unfall, linke Spur ist gesperrt. Ansonsten der übliche Feierabendverkehr am Mittwochnachmittag. Die neuesten Blitzer. B2 Richtung Donauwörth zwischen Westendorf und Nordendorf. Dann in Deißenhausen, Krumbacher Straße, Friedberg, Eichacher Straße, Landsberg, Iglinger Straße und Kempten, die Madlener Straße. Habt ihr was? WhatsApp, danke, gute Fahrt.
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1: Tja, wenn du mal wieder keinen Bock hast auf 5 Seiten. Ja, wie oft ist es so? Wir haben einfach keine Lust zu lesen, uns durch 5 Seiten Wikipedia oder durch ein halbes Lehrbuch zu quälen. Dann sagt der KI, erkläre mir das Thema in 5 Sätzen ohne Fremdwörter klar strukturiert. Und wenn es noch schneller gehen soll, dann sag noch dazu, nur die 3 wichtigsten Punkte verständlich zusammengefasst. So lernst du in einer Minute, wofür andere eine halbe Stunde brauchen, mindestens.
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Immer die besten neuen Hits. Das ist der Mittwochfeierabend hier auf Radio Fantasy mit mir, Dani. Und er ist zurück mit einer neuen Nummer, Wisty MC, Falling Stars. Der Deutsch-Südafrikaner wieder mit richtig chilligen Vibes. Perfekt, um in diesen Sonnenuntergang reinzustarten mit der partiellen Sonnenfinsternis. Ja, so eineinhalb Stunden, dann geht's los. Also 19.20 Uhr bei uns im Fantasyland, 20.15 Uhr Primetime im Fernsehen, könnt ihr euch merken. Da soll dann das Maximum bei uns sein, wenn ihr heute Abend guckt. Ich wünsche euch ganz, ganz viel Spaß dabei. Vorher natürlich immer die besten neuen Hits, nur hier auf Radio Fantasy mit Kygo, Stars Will Align.

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19: Es ist 18 Uhr, schönen Abend.
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19: Die Katharina schaut in Memmingen auf dem Balkon zu. Die Monika ist in Oberstdorf unterwegs und schaut dort direkt mit ein paar Freundinnen. Also das Fantasyland hat auf jeden Fall Bock auf die partielle Sonnenfinsternis. Um 19.20 Uhr geht es da circa los. 20.15 Uhr dann das Maximum. Könnt ihr euch noch merken. So, die perfekten Bedingungen haben wir auch. Sonne ist da, keine Wolken, also perfekte Sicht. Wie schaut es die nächsten Tage aus? Morgen wieder heiß, 30 Grad und so geht es auch die nächsten Tage weiter. Samstag dann da bei 34 Grad. Hier ist Radio Fantasy, jetzt alles, was an diesem Mittwochabend wichtig ist, mit Moritz.
23: Der Countdown läuft, Europa bereitet sich auf die Sonnenfinsternis vor. Der Kernschatten des Mondes zieht unter anderem über Landstriche in Spanien. Zum Beispiel auf Mallorca kann man gut erkennen, wie sich der Mond komplett vor die Sonne schiebt. In Deutschland ist es eine partielle Finsternis. Es werden kurz vor Sonnenuntergang rund 90% der Sonne verdeckt sein. Zur Beobachtung ein wichtiger Hinweis von Bundesforschungsministerin Bär bei Welt TV.
24: Sonnenbrille reicht nicht, normale Sonnenbrille. Man muss tatsächlich eine Spezialbrille aufsetzen, weil die Schädigung von den Augen wäre sonst tatsächlich auch irreparabel.
23: Die nächste totale Sonnenfinsternis in Deutschland gibt es am 3. September 2081 zu bestaunen. Die Nachrichtendienste in Deutschland sollen mehr Befugnisse bekommen, um bei Bedrohungen aktiv werden zu können. Eine entsprechende Gesetzesänderung hat das Bundeskabinett auf den Weg gebracht. Innenminister Dobrindt.
25: Ich muss sagen, ein absoluter Meilenstein im Bereich unserer Sicherheitsarchitektur. Wir stärken damit die Sicherheit Deutschlands gegenüber den neuen hybriden Bedrohungen.
23: Befürchtungen einer unkontrollierten Massenüberwachung wies Dobrindt zurück. Europas Flüsse kämpfen mit Niedrigwasser, das beeinträchtigt auch in Bayern den Gütertransport. Landesverkehrsminister Bernreiter hat sich deshalb dafür ausgesprochen, die Donau rasch auszubauen. Das sagte der CSU-Minister nach einem Treffen mit den anderen Landesverkehrsministern sowie Bundesverkehrsminister Bilger. Naturschützer und Grüne kritisieren den Plan. Tiefer gebaggerte Flüsse würden kein zusätzliches Wasser bringen, sondern Lebensräume

0: zerstören und sogar Grundwasser abziehen. Spotify geht konsequent gegen KI-Musik vor. Ab Mitte September verbannt der Streaming-Riese KI-generierte Künstlerprofile komplett aus seinen automatischen Empfehlungen. Zusätzlich werden die Songs und Profile mit einem KI-Warnzeichen gekennzeichnet. In Salzburg wird heute Abend ein europäisches Endspiel ausgetragen. Paris Saint-Germain, der Sieger der Fußball-Champions League, spielt gegen Europa-League-Gewinner Aston Villa um den UEFA Supercup. Anstoß ist um 21 Uhr.
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2: Präsentiert um 3 Minuten nach 6 bauen sie mal die wichtigsten Verkehrsmeldungen. Zuerst A8 Richtung München zwischen dem Rastplatz Abendshauser Berg und Obenshausen. Vorsichtig noch Reifenteile auf der Straße. Und die A96 Richtung Lindau zwischen Oberpfaffenhofen und Wörthsee. Unfall, linke Spur ist hier blockiert. Die neuesten Blitzer stehen in Friedberg, Eichacher Straße, Memmingen, Verbindungsstraße, Volkratshofen, außerdem in Leutkirch, Memminger Straße und auch Kempten, Madlener Straße. Habt ihr was gesehen? WhatsApp oder Anruf? Danke, gute Fahrt.
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Schönen Feierabend, Radio Fantasy an diesem Mittwoch mit mir, Dani, hello. Und der neuen Nummer von Wiz DMC, den kennt ihr noch von dieser Nummer. Show Me Love, ein Deutsch-Südafrikaner, der gerade aber in Toronto in Kanada wohnt, hat eine neue Nummer, heißt Falling Stars. Und das Geile ist bei ihm, er hat einfach so diese chilligen Vibes drauf und bleibt dieser Linie auch treu. So ist also auch diese Nummer perfekt für euren Mittwochfeierabend. Immer die besten neuen Hits, Radio Fantasy.

das Highlight auf jeden Fall, das Maximum von der Party in Sonnenfinsternis. Die neue Nummer bekommt ihr gleich um kurz nach 6:30. Loy und David Prentice mit Golden Summer. Vorher jetzt noch 4 Hits am Stück. Das ist Neptunica mit What If. 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
4: Die aktuellen Wetterwerte. Augsburg, Fürn-Aberau 29 Grad und trocken, Diedorf ebenfalls 29 Grad und Weitenhofen 29 Grad. Zum Start in den Abend ist der Himmel bei uns klar, die Luft heiß und der Wind leicht. In der Nacht sinken die Temperaturen regional auf 11 bis 17 Grad, in den Städten bleibt es wärmer, im Ostallgäu kühlt es stärker ab. Morgen setzt sich das sonnige und heiße Wetter fort, am Freitag ist der Himmel klar, zum Wochenende noch heißer mit 32 bis 34 Grad.
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4: Die neuesten Blitzer auf der Amberger Straße in Buchlohe, der Buronstraße in Kaufbeuren und auf der B19 bei Ofterschwang.
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0: gleich mal mit einer freundlichen Frage. Aus welchem in Deutschland frei verfügbaren Element werden Eiswürfel hergestellt?
1: Mineralien, chemische Stoffe.
0: Ja, aber was für welche denn?
2: Chlor.
0: Aus Chlor?
2: Ja.
0: Also Eiswürfel werden aus Chlor gemacht und sonst nichts?
2: Glaub schon.
0: Aus welchem in Deutschland frei verfügbaren Element werden Eiswürfel hergestellt?
2: Kohlendioxid, oder?
0: Kohlendioxid, warum?
2: Weil das Stoff bindet.
0: Okay, und ansonsten?
2: Sonst würde der Eiswürfel auseinanderfallen.
0: Tappe zurück ins Fantasy-Sendestudio.
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Und seid ihr schon ready? Schönen Mittwochabend, Radio Fantasy brandheiß mit Dani. Die partielle Sonnenfinsternis, ja, in einer halben Stunde ungefähr geht's los, 19.20 Uhr hat man gesagt. Und dann haben wir ungefähr eine Verdeckung von 89%. In Spanien, da gibt's die 100. Aber worauf wir uns auch freuen können, sind natürlich die ganzen Perseiden. Das heißt, so ungefähr 100 Sternschnuppen sollen pro Stunde sichtbar sein. Macht es euch gemütlich, wir unterstützen natürlich mit immer den besten neuen Hits. 4

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11: Im Moment in Augsburg-Inningen 29 Grad und trocken. Sielenbach ebenfalls 29 Grad. Kaufbeuren 26 Grad. Zum Start in den Abend ist der Himmel bei uns klar, der Wind schwach. Ein klarer Abend bei schwachem Wind.
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13: Ich bin Gregor José Moser. Unter anderem auf der Urlaubsinsel Mallorca ist jetzt am Abend eine totale Sonnenfinsternis zu beobachten. Dabei verdeckt der Neumond die Sonne für kurze Zeit vollständig. In Deutschland schiebt sich der Mond zu großen Teilen vor die Sonne. Moritz Einzel berichtet.
14: Jetzt geht sie so langsam los, die Sonnenfinsternis. Wer mit seiner Schutzbrille in die Sonne schaut, sieht, wie der Mond unser Zentralgestirn scheinbar auffrisst. In vergangenen Zeiten oft als schlimmes göttliches Omen gedeutet, ist es heute einfach ein faszinierendes Naturschauspiel. Nach 20 Uhr werden hierzulande rund 90% der Sonne verdeckt sein. Es bleibt nur eine schmale Sichel übrig. Zu Sonnenuntergang ist das besonders eindrucksvoll.
13: Der deutsche Verfassungsschutz und die Nachrichtendienste sollen künftig aktiv eingreifen dürfen, um gegen Bedrohungslagen vorzugehen. Eine entsprechende Reform hat das Bundeskabinett heute beschlossen. Mitarbeiter vom Verfassungsschutz könnten dann zum Beispiel in eine Wohnung eindringen, um Sprengstoffbestandteile gegen harmloses Pulver auszutauschen. Hintergrund sind immer mehr Fälle von Spionage, Sabotage und gestiegene Anschlagsrisiken. Kein Wein, Bier oder Sekt mehr für 14- und 15-Jährige. Das Bundeskabinett will das sogenannte begleitete Trinken unter Aufsicht der Eltern in Deutschland verbieten und hat einem entsprechenden Vorschlag von Familienministerin Prien zugestimmt. Jugendliche sollen so besser vor gesundheitlichen Gefahren durch den Alkohol geschützt werden. Jetzt muss der Bundestag darüber beraten. In Bayern hat es im ersten Halbjahr so wenige Verkehrstote gegeben wie seit 70 Jahren nicht. Von Januar bis Juni starben 205 Menschen, der niedrigste Wert seit Beginn der Aufzeichnungen, so das Innenministerium. Die meisten tödlichen Verkehrsunfälle passieren auf Landstraßen und zur Bilanz gehören auch 2 tödliche Schulwegunfälle und ein Kind starb, weil es nicht angeschnallt war.
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3: Aktuell meldet Augsburg, Lechhausen 28 Grad und gering bewölkt, Petersdorf ebenfalls 28 Grad, Havangen 28 Grad, trocken und wolkenlos. Zum Abend ist der Himmel klar, der Wind weht schwach, später geht es mit klarer Sicht in die Nacht und die Luft kühlt auf 11 bis 17 Grad ab. Morgen und am Freitag zeigen sich Sonne und Wärme bei meist schwachem Wind. Am Wochenende geht die sonnige Witterung weiter und es ist mit 32 bis 34 Grad noch heißer. In Augsburg, Nordschwaben und dem Allgäu ist es trocken, im Ostallgäu kühlt es nachts etwas stärker ab.
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3: Die neuesten Blitzer auf der OAL3 bei Görisried und auf der B19 bei Ofterschwang.
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1: Warum können wir eigentlich im Dunkeln keine Farben sehen? Deswegen, dein Auge hat zwei Systeme. Zapfen für Farben und Stäbchen für Helligkeit. Die Zapfen brauchen ganz viel Licht, die Stäbchen kommen mit wenig aus. Liefern aber halt nur Graustufen und deshalb wirkt die Welt nachts wie ein Schwarz-Weiß-Filter. Also die Zapfen, die für die Farben zuständig sind, brauchen viel Licht. Je weniger Licht, desto grauer wird's bei uns.
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7: Die aktuellen Wetterwerte. Augsburg, Bärenkeller 27 Grad und trocken. Bonnstetten 29 Grad, dazu Immenstadt 26 Grad. Heute Abend ist der Himmel klar bei schwachem Wind. In Augsburg, Nordschwaben und im Allgäu hält das warme Wetter bis Mitternacht an. In der Nacht ist es klar und deutlich frischer, in den Tälern teils um 10 Grad. Morgen scheint von früh bis spät die Sonne, am Freitag setzt sich die sonnige und zunehmend warme Witterung fort. Zum Wochenende ist es freundlich und noch heißer mit Spitzen bis 34 Grad.
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9: Ich bin Gregor Jung.

0: Jussi Moser. Jetzt in dieser Stunde ist es soweit. Der Mond schiebt sich über Europa vor die Sonne. Es ist die stärkste Sonnenfinsternis über dem Festland seit 27 Jahren. Über Spanien, unter anderem auf Mallorca, verdunkelt sich der Himmel komplett. Dort liegt der Kernschatten des Mondes. In Deutschland erleben wir eine partielle Sonnenfinsternis. In dieser Stunde deckt der Mond bis zu 90% der Sonne ab. Der Verfassungsschutz und die Nachrichtendienste sollen künftig aktiver agieren können. Das Kabinett hat eine entsprechende Reform beschlossen. Ein Beispiel: der BND könnte demnach die IT-Systeme eines fremden Staates gezielt manipulieren, wenn dieser Deutschland gerade angreift. Grund für die Reform ist die wachsende hybride Bedrohung, etwa durch Cyberangriffe oder Desinformation. Bayerische Ministerpräsidenten sollen in Zukunft nur noch 10 Jahre im Amt sein dürfen. Dafür setzt sich ja die ÖDP ein. Ein mögliches Volksbegehren sei auf einem guten Weg. Man habe schon knapp die Hälfte der dafür erforderlichen 25.000 Unterschriften gesammelt, teilte die Partei mit. Die CSU-geführte Staatsregierung lehnt eine Amtszeitbegrenzung ab. Allerdings hatte Ministerpräsident Söder das 2018 noch selbst vorgeschlagen. In Salzburg geht's ab 21 Uhr um den ersten Fußballtitel der Saison in Europa. Champions League-Sieger Paris Saint-Germain spielt gegen Europa League-Gewinner Aston Villa um den UEFA Supercup. Moritz Einzel wirft einen Blick voraus.
1: Bereits im vergangenen Jahr gewann Paris Saint-Germain den Supercup, brauchte dafür gegen Tottenham Hotspur allerdings das Elfmeterschießen. Im europäischen Supercup gibt's bei Unentschieden nach 90 Minuten keine Verlängerung, sondern sofort die Entscheidung vom Punkt. Egal wie, Aston Villa rechnet sich was aus gegen die Übermannschaft der letzten 2 Jahre.
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3: Im Moment keine Staus oder Verkehrsbehinderungen. Der neueste Blitzer steht auf der B19 bei Ofterschwang. Kommt gut an, dank KI und unserer Community.
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2: Die aktuellen Wetterwerte: Augsburg, Bärenkeller 27 Grad und trocken, Bonnstetten 29 Grad, dazu Immenstadt 26 Grad. Heute Abend ist der Himmel klar bei schwachem Wind. In Augsburg, Nordschwaben und im Allgäu hält das warme Wetter bis Mitternacht an. In der Nacht ist es klar und deutlich frischer, in den Tälern teils um 10 Grad. Morgen scheint von früh bis spät die Sonne, am Freitag setzt sich die sonnige und zunehmend warme Witterung fort. Zum Wochenende ist es freundlich und noch heißer mit Spitzen bis 34 Grad.
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2: Im Moment keine Staus oder Verkehrsbehinderungen. Der neueste Blitzer steht auf der B19 bei Ofterschwang. Kommt gut an, dank KI und unserer Community.
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2: Aktuell meldet Augsburg-Göggingen wolkenlos bei 23 Grad, Gessertshausen 26 Grad und Ettringen 26 Grad. Heute Abend zeigt sich über Augsburg, Nordschwaben und dem Allgäu ein klarer Himmel. Es ist warm und kaum windig. Auch in den kommenden Stunden ist es klar. In der Nacht sinken die Temperaturen auf Werte zwischen 10 und 16 Grad. Morgen zeigt es sich sonnig und warm bei leichtem Wind. Am Freitag setzt sich das freundliche Wetter mit noch etwas höheren Temperaturen fort. Zum Wochenende ist es mit 32 bis 34 Grad heiß. Dabei sind die Nächte im Stadtgebiet milder, während es in höheren Lagen stärker abkühlt.

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1: Ich bin Gregor Jose Moser. Bei überwiegend klarem Himmel haben Millionen Menschen in Deutschland die partielle Sonnenfinsternis beobachtet. Zu bis zu 85-90% wurde die Sonne bei uns durch den Mond verdeckt. Je nach Ort endete das Naturschauspiel zwischen 20.30 Uhr und 21 Uhr. In Teilen der Welt, etwa in Spanien, gab es sogar eine totale Sonnenfinsternis. Das nächste Himmelshighlight folgt gleich in der Nacht. Zwischen 23 Uhr und 4 Uhr erreichen die Perseiden ihren Höhepunkt mit bis zu 100 Sternschnuppen pro Stunde. Die deutschen Geheimdienste können Angreifer in Zukunft aktiv bekämpfen, statt sie nur zu beobachten. Möglich macht es eine weitreichende Reform, die das Bundeskabinett heute gebilligt hat. Wir müssen uns aber keine Sorgen vor einer unkontrollierten Massenüberwachung machen, hat Bundesinnenminister Dobrindt betont. Es gehe um Terrorismus und Staatsterror fremder Mächte, nicht um Privatpersonen. Die Deutsche Bahn bietet ihre Hilfe an, um die Probleme bei der Binnenschifffahrt auszugleichen. Wegen Niedrigwassers in Rhein, Donau und anderen Flüssen in Deutschland können Schiffe weniger laden. Die DB Cargo will zum Ausgleich 400 zusätzliche Güterwagen bereitstellen. Jan-Henner Reitze berichtet.
2: Die Bahn sagt, kurzfristig bis zu 100 Binnenschiffe ersetzen zu können. Bundesverkehrsminister Bilger geht zwar davon aus, dass es noch dauert, bis alle Flüsse wieder normal befahrbar sind, will aber grundsätzlich am Transport per Schiff festhalten und Wasserstraßen besser auf Niedrigwasser vorbereiten. Die Umweltschutzorganisation WWF ist skeptisch und warnt, Fahrrinnen noch weiter auszubaggern.
1: Raus aus der Schule oder Uni, rein ins Berufsleben. Das wird in Zukunft aufgrund der künstlichen Intelligenz deutlich schwerer. Das zeigt eine Umfrage des IFO-Instituts unter mehr als 3000 Unternehmen in Deutschland. Gerade Einstiegsjobs im Verkauf, in der Verwaltung und Produktion könnten sich durch KI besonders schnell verändern. Wichtiger werden deswegen digitale Kenntnisse und die Fähigkeit, KI-Ergebnisse zu kontrollieren.
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3: 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Die neuesten Blitzer gibt es auf der Bundesstraße in Fischen und der Wohringer Straße in Memmingen. Kommt gut an, dank KI und unserer Community.
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0: 26 Grad und Ettringen 26 Grad. Heute Abend zeigt sich über Augsburg, Nordschwaben und dem Allgäu ein klarer Himmel. Es ist warm und kaum windig. Auch in den kommenden Stunden ist es klar. In der Nacht sinken die Temperaturen auf Werte zwischen 10 und 16 Grad. Morgen zeigt es sich sonnig und warm bei leichtem Wind. Am Freitag setzt sich das freundliche Wetter mit noch etwas höheren Temperaturen fort. Zum Wochenende ist es mit 32 bis 34 Grad heiß. Dabei sind die Nächte im Stadtgebiet milder, während es in höheren Lagen stärker abkühlt.
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0: Die neuesten Blitzer gibt es auf der Bundesstraße in Fischen und der Wohringer Straße in Memmingen. Kommt gut an, dank KI und unserer Community.
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2: Aktuell meldet Augsburg-Göggingen. Wolkenlos bei 23 Grad. Gessertshausen.

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2: Die aktuellen Wetterwerte: Augsburg-Hochzoll 18 Grad, Klosterlechfeld 23 Grad, dazu Trunkelsberg 24 Grad und trocken. Zum Ausklang dieses Abends ist der Himmel klar, bei vielerorts noch milden Temperaturen. Später folgt bei schwachem Wind eine klare Nacht mit 11 bis 17 Grad, in den alpennahen Lagen kühlt es stärker ab. Morgen scheint erneut die Sonne und es wird wieder heiß. Zum Wochenende steigen die Höchstwerte auf 32 bis 34 Grad.
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4: Ich bin Florian Klaus. Millionen Menschen in Deutschland haben heute Abend eine partielle Sonnenfinsternis bestaunt. Der Mond hat die Sonne bis zu 90% verdeckt. In Spanien war es noch spektakulärer. Dort war es beispielsweise über Mallorca eine totale Sonnenfinsternis. Und der Himmel hält noch eine Zugabe bereit. In der Nacht erreichen die Perseiden ihren Höhepunkt mit bis zu 100 Sternschnuppen pro Stunde. Die deutschen Geheimdienste können Angreifer in Zukunft aktiv bekämpfen, statt sie nur zu beobachten. Möglich macht es eine weitreichende Reform, die das Bundeskabinett heute gebilligt hat. Dazu Bundesinnenminister Dobrindt.
5: Wir entwickeln unsere Nachrichtendienste hin zu echten Geheimdiensten, weil wir es zum allerersten Mal seit der Gründung der Dienste möglich machen, dass sie operative Befugnisse bekommen.
4: Außerdem hat das Kabinett die sogenannte Frühstartrente für Kinder auf den Weg gebracht. Genauso wie ein härteres Vorgehen gegen Finanzkriminalität und Geldwäsche. Europas Flüsse kämpfen mit Niedrigwasser. Das beeinträchtigt auch in Bayern den Gütertransport. Landesverkehrsminister Bernreiter hat sich deshalb dafür ausgesprochen, die Donau rasch auszubauen. Das sagte der CSU-Minister nach einem Treffen mit den anderen Landesverkehrsministern sowie Bundesverkehrsminister Bilger. Naturschützer und Grüne kritisieren den Plan. Tiefer gebaggerte Flüsse würden kein zusätzliches Wasser bringen, sondern Lebensräume zerstören und sogar Grundwasser abziehen. Johannes Liebmann ist Europameister über 800 Meter Freistil. Und das mit neuem Europarekord. Der 19-Jährige ist bei der Schwimm-EM in Paris als Erster angeschlagen und hat seine eigene Bestzeit vom April um 0,35 Sekunden unterboten. Silber ging ebenfalls an Deutschland, nämlich an Nationalteamkollege Sven Schwarz.
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2: Die neuesten Blitzer auf der B17 bei Denklingen und auf der Bundesstraße in Fischen.
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1: Die aktuellen Wetterwerte: Augsburg-Hochzoll 18 Grad, Klosterlechfeld 23 Grad, dazu Trunkelsberg 24 Grad und trocken. Zum Ausklang dieses Abends ist der Himmel klar, bei vielerorts noch milden Temperaturen.

0: Die neuesten Blitzer auf der B17 bei Denklingen und auf der Bundesstraße in Fischen.
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1: Im Moment in Augsburg, Fährsee 17 Grad und klar. Hollenbach ebenfalls 17 Grad und Durach 19 Grad. Zwischen Donau und Alpen ist es klar und angenehm. In der Nacht kühlt es auf etwa 11 bis 17 Grad ab. Morgen scheint die Sonne ungetrübt. Vielerorts ist es heiß.
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3: Ich bin Florian Klaus. In ganz Europa haben die Menschen am Abend gebannt nach oben geschaut. Denn bevor die Sonne untergegangen ist, wurde sie erst vom Mond verdeckt. In Deutschland zumindest zum großen Teil, zum Beispiel in Spanien komplett. Jan-Henne Reitze berichtet.
4: Ob auf Island, Mallorca oder auch in ganz Deutschland, das Schauspiel am Himmel hat Menschen zusammengebracht, ob in einer Warteschlange für eine Schutzbrille oder an Aussichtspunkten mit besonders gutem Blick auf den Horizont. In den Teilen von Spanien, wo die Sonne komplett verdeckt wurde, waren Hotels seit Monaten ausgebucht. Die nächste Sonnenfinsternis, wieder partiell in Deutschland und komplett unter anderem in Spanien, gibt es übrigens schon im nächsten Sommer, Anfang August.
3: Die deutschen Nachrichtendienste sollen einem Kabinettsbeschluss zufolge mehr Befugnisse bekommen, um bei Gefahren selbst eingreifen zu können. Kanzleramtschefin Waken hat in der ARD aber gesagt, dass das Trennungsgebot zwischen den Aufgaben der Dienste und der Polizei auch in Zukunft eingehalten werde. Nur in besonderen Fällen, in denen die Polizei nicht tätig werden könne, könne demnach in Zukunft auch der Verfassungsschutz aktiv werden, sagte sie. In der SPD gibt es neuen Widerstand gegen die Politik ihrer Minister in der Bundesregierung. In einem Brief an Bauministerin Huberts fordern die SPD-Chefs von Berlin und Schleswig-Holstein, die geplanten Kürzungen beim Wohngeld zurückzunehmen. Die treffen Menschen, die ohnehin mit steigenden Wohn- und Lebenshaltungskosten zu kämpfen hätten. Das sei auch ein politisches Problem, wenn sie gleichzeitig glaubwürdig für bezahlbares Wohnen werben wollten. WM-Gold Nummer 10 für Profireiterin Isabel Werth und insgesamt der 13. WM-Sieg für Deutschland. Den hat sich das deutsche Dressurteam bei der Heim-WM in Aachen gesichert. Silber im größten Reitstadion der Welt ging an Großbritannien, Bronze an Dänemark.
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1: Bei uns immer die wichtigsten Verkehrsmeldungen zuerst. Auf der A96 München Richtung Lindau ist auf Höhe Kreuz Memmingen die Baustelle beseitigt. Die neuesten Blitzer an der Romantischen Straße in Möttingen, ein Blitzeranhänger, auf der Bundesstraße in Fischen, ein Blitzer. Besser unterwegs mit KI und unserer Community.
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0: Alpen ist es klar und angenehm, in der Nacht kühlt es auf etwa 11 bis 17 Grad ab. Morgen scheint die Sonne ungetrübt, vielerorts ist es heiß.
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0: 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Bei uns immer die wichtigsten Verkehrsmeldungen zuerst. Auf der A96 München Richtung Lindau ist auf Höhe Kreuz Memmingen die Baustelle beseitigt. Die neuesten Blitzer an der Romantischen Straße in Möttingen, ein Blitzeranhänger, auf der Bundesstraße in Fischen ein Blitzer. Besser unterwegs mit KI und unserer Community.
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1: Ich bin Florian Klaus. An vielen Aussichtspunkten in Europa haben sich am Abend die Menschen getummelt, die die Sonnenfinsternis miterleben wollten. Während die Sonne hier zum Großteil verdeckt worden ist, verschwand sie zum Beispiel in Spanien vollständig hinter dem Mond. In den letzten Tagen hatte es teils einen richtigen Sonnenfinsternistourismus dorthin gegeben. In dieser Nacht gibt es übrigens noch ein weiteres Himmelsschauspiel zu beobachten. Die Perseiden bringen viel Sternschnuppen. Wenn Gefahr droht, soll künftig auch der Verfassungsschutz direkt eingreifen können und nicht nur die Polizei. Das hat das Bundeskabinett beschlossen. Kritiker befürchten, dass dadurch die Trennung zwischen Nachrichtendiensten und Polizei aufgeweicht wird. So hat die linken Politikerin Bünger im ZDF gesagt:
2: Aus unserer Sicht ist dieser Entwurf geschichtsvergessen und verantwortungslos. Dobrindt baut eine echte Geheimpolizei mit echten polizeilichen Befugnissen.
1: Kanzleramtschefin Wagner hat in der ARD hingegen betont, dass der Verfassungsschutz nur in besonderen Fällen tätig werden soll, in denen die Polizei nicht eingreifen kann. Das sei geboten, um Gefahren rechtzeitig abwenden zu können. Dürfen Automatenläden auch an Sonn- und Feiertagen durchgehend öffnen? Für Nürnberg hat der Bayerische Verwaltungsgerichtshof nun entschieden, zwischen 20 und 6 Uhr ist weiterhin Ruhe. Ein Ladenbesitzer wollte durchsetzen, dass er durchgehend öffnen darf. Die Stadt Nürnberg argumentierte dagegen, dass Alkohol, Süßwaren und Zigaretten vor allem nächtliches Ausgehpublikum anlocken würden. Und bekam recht. Guter Start bei der Leichtathletik-EM für den Zehnkampf-Weltmeister Leo Neugebauer. Nach Tag 1 liegt er in Birmingham in Führung. Zur Halbzeit steht er bei 4.483 Punkten und hat damit 71 Punkte Vorsprung auf Platz 2. Auch der frühere Welt- und Europameister Niklas Kaul darf sich Hoffnungen auf Edelmetall machen.

0: Er steht auf Rang 6.
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3: Es ist nur ein Blitzer gemeldet auf der romantischen Straße in Möttingen.
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1: Derzeit in Augsburg, Oberhausen wolkenlos bei 16 Grad, Bobingen 19 Grad und Benningen 20 Grad. Der späte Abend in unserer Region ist klar, der Wind kaum spürbar. In der Nacht sinken die Werte auf 11 bis 17 Grad, im Oberallgäu etwas stärker als in den städtischen Lagen. Morgen scheint erneut verbreitet die Sonne, es ist heiß. Am Freitag wird es sonnig und noch etwas wärmer, am Wochenende hält die Wärme an mit Höchstwerten zwischen 32 und 34 Grad.
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1: Es ist nur ein Blitzer gemeldet, auf der romantischen Straße in Möttingen.
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1: Momentan sind es in Augsburg-Hammerschmiede 17 Grad bei klarem Himmel, in Kissing ebenfalls 17 Grad, dazu Wiggensbach 16 Grad. In der Nacht ist es zwischen Donau und den Alpen klar und fast windstill, bis zum Morgen bei rund 10 Grad, in den kühleren Lagen frischer und in der Stadt milder. Morgen scheint die Sonne, es ist heiß, am Wochenende ist es sonnig mit rund 34 Grad, am Sonntag freundlich mit leicht sinkenden Temperaturen und meist schwachem Wind.
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2: Ich bin Florian Klaus. Ein Himmelsereignis folgt aufs andere. Am Abend haben Millionen Menschen in Europa die Sonnenfinsternis bestaunt. Und aktuell erreichen die Perseiden ihren Höhepunkt. Astronomen rechnen mit bis zu 100 Sternschnuppen pro Stunde. Mehr Befugnisse für Nachrichtendienste, mehr Geld für BAföG-Empfänger und kein Alkohol mehr für unter 16-Jährige auch in Begleitung. Das hat das Bundeskabinett beschlossen. Die größten Diskussionen hat dabei der Beschluss ausgelöst, dass Nachrichtendienste künftig in begrenzten Fällen selbst aktiv werden können sollen, statt nur zu beobachten. Aus Sicht der Kritiker sollte das nur die Polizei können. Die Bundesregierung sieht darin eine Reaktion auf wachsende Bedrohungen. Die Deutsche Bahn bietet ihre Hilfe an, um die Probleme bei der Binnenschifffahrt auszugleichen. Wegen dem Niedrigwasser im Rhein, Donau und anderen Flüssen in Deutschland können Schiffe weniger laden. Die DB Cargo will zum Ausgleich 400 zusätzliche Güterwagen bereitstellen. Jan-Henne Reitze berichtet.
3: Die Bahn sagt, kurzfristig bis zu 100 Binnenschiffe ersetzen zu können. Bundesverkehrsminister Bilger geht zwar davon aus, dass es noch dauert, bis alle Flüsse wieder normal befahrbar sind, will aber grundsätzlich am Transport per Schiff festhalten und Wasserstraßen besser auf Niedrigwasser vorbereiten. Die Umweltschutzorganisation WWF ist skeptisch und warnt, Fahrrinnen noch weiter auszubaggern.
2: Noch ein Sieg für den Champions League-Gewinner. Paris Saint-Germain hat den UEFA Supercup gewonnen. Die Franzosen haben den Europa-League-Sieger Aston Villa mit 2:1 geschlagen. Für PSG ist es der zweite Supercup-Sieg in Folge.
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1: Blitzer gibt es auf der Friedberger Straße in Augsburg und ein Blitzer-Anhänger auf der romantischen Straße in Möttingen. Gute Fahrt, dank KI und unserer Community.
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1: Derzeit in Augsburg, Jakobavorstadt klar bei 17 Grad, Adelzhausen 20 Grad und Füssen 17 Grad. Zum Start in den Donnerstag gibt es klaren Himmel und kaum spürbaren Wind. In der Nacht sinken die Temperaturen in den kühleren Lagen auf 10 bis 16 Grad.
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1: Die neuesten Blitzer gibt es auf der Friedberger Straße in Augsburg sowie auf der Romantischen Straße in Möttingen.
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1: Derzeit in Augsburg-Inningen klar bei 18 Grad, Friedberg 19 Grad und Marktoberdorf 20 Grad. In den frühen Nachtstunden am Donnerstag ist der Himmel klar, die Luft mild und die Werte sinken auf etwa 10 bis 16 Grad, im Allgäu etwas tiefer. Im Tagesverlauf scheint durchgehend die Sonne, der Wind ist meist schwach. Morgen zeigt sich weiter sonniges, heißes Wetter. Am Wochenende nimmt die Hitze mit Spitzenwerten um 34 Grad noch etwas zu und geht zum Sonntag hin leicht zurück. In Augsburg, Nordschwaben und dem Allgäu bleibt es freundlich und trocken.
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3: Um 2 Uhr. Ich bin Florian Klaus. In ganz Europa haben die Menschen am Abend gebannt nach oben geschaut. Denn bevor die Sonne untergegangen ist, wurde sie erst vom Mond verdeckt. In Deutschland zumindest zum großen Teil, zum Beispiel in Spanien komplett. Jan-Henne Reitze berichtet.
4: Ob auf Island, Mallorca oder auch in ganz Deutschland, das Schauspiel am Himmel hat Menschen zusammengebracht, ob in einer Warteschlange für eine Schutzbrille oder an Aussichtspunkten mit besonders gutem Blick auf den Horizont. In den Teilen von Spanien, wo die Sonne komplett verdeckt wurde, waren Hotels seit Monaten ausgebucht. Die nächste Sonnenfinsternis, wieder partiell in Deutschland und komplett unter anderem in Spanien, gibt es übrigens schon im nächsten Sommer, Anfang August.
3: Sollte der Verfassungsschutz bei Gefahren auch selbst eingreifen können oder sollte das nur die Polizei? Darüber gibt es in der Politik gerade große Diskussionen. Das Bundeskabinett hat beschlossen, dass Nachrichtendienste mehr Möglichkeiten bekommen sollen. Teile der Opposition haben darum schon vor einer Geheimpolizei gewarnt. Kanzleramtschefin Wagen hat in der ARD betont, dass die Eingriffe verhältnismäßig sein müssten und alles kontrolliert werden soll. Bundesumweltminister Schneider will, dass der Bund mehr Handlungsspielraum bekommt, um beim Hitzeschutz aktiv zu werden. Dafür sollte laut ihm das Grundgesetz angepasst werden. Die Union ist aber skeptisch. Der Vizechef ihrer Bundestagsfraktion Krings hat dem Redaktionsnetzwerk Deutschland gesagt, dass das keinen Vorteil für das Klima bringen würde. Von den Grünen kam hingegen Unterstützung für den Vorschlag. Johannes Liebmann ist Europameister über 800 Meter Freistil. Und das mit neuem Europarekord. Der 19-Jährige ist bei der Schwimm-EM in Paris als Erster angeschlagen und hat seine eigene Bestzeit vom April um 0,35 Sekunden unterboten. Silber ging ebenfalls an Deutschland, nämlich an Nationalteamkollege Sven Schwarz.
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1: Wir haben nur einen Blitzer vorliegen auf der Friedberger Straße in Augsburg.
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